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0: Florian Klaus. Aus Sicht von US-Präsident Trump gilt die Waffenruhe mit dem Iran immer noch, auch wenn sich die USA und der Iran in der Straße von Hormus beschossen haben. Das US-Militär hatte nach iranischen Angriffen auf Kriegsschiffe als Vergeltung Schnellboote und Ziele im Iran beschossen. Trump hat das in einem Interview laut dem Sender ABC News mit einer kleinen Ohrfeige verglichen. Der Iran warf hingegen den USA einen Verstoß gegen die Waffenruhe vor. Erneut hat ein US-Gericht Zölle von US-Präsident Trump gekippt. Es geht um die weltweiten Zölle von 10%, die Trump verhängt hat, nachdem das oberste Gericht der USA schon andere Zölle für unrechtmäßig erklärt hatte. Auch der neue Versuch war aber unzulässig, hat jetzt ein Handelsgericht entschieden. Vorher hatte Trump der EU mit deutlich höheren Zöllen gedroht, falls sie nicht bis Anfang Juli ihren Teil eines Handelsabkommens umsetzt. Seit Januar bekommen 18-jährige Fragebögen zum neuen Wehrdienst der Bundeswehr zugeschickt, aber nicht alle beantworten ihn. Das Verteidigungsministerium will junge Männer, die den Fragebogen nicht ausfüllen, deswegen mit einem Bußgeld von 250 Euro belegen. Ronny Thorau berichtet.
1: Rund 200.000 Fragebögen wurden bisher verschickt und der Rücklauf ist durchaus beachtlich. Von jungen Männern, die antworten müssen, kamen 86% der Bögen innerhalb der ersten Frist zurück. Nach der ersten Mahnung waren es sogar gut 90%. Die 250 Euro Bußgeld drohen Männern, wenn sie 2 Wochen nach der zweiten Mahnung keinen Fragebogen zurückgeschickt haben.
0: Freiburg steht zum ersten Mal in einem Europapokalfinale. Der SC setzte sich im Halbfinalrückspiel in der Fußball-Europa-League mit 3:1 gegen Sporting Braga aus Portugal durch. Damit drehten die Freiburger die 1:2-Niederlage aus dem Hinspiel. Im Endspiel geht's am 20. Mai in Istanbul gegen Aston Villa.
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3: In der Nacht werden die Wolken weniger. Es breitet sich zum Teil Nebel und Hochnebel aus bei 6 bis 3 Grad. Tagsüber lösen sich Nebel und Wolkenreste auf. Danach gibt es einen Mix aus sonnigen Phasen, teils dichtere Quellwolken. Gegen Abend wird es dann eher freundlich bei 17 bis 20 Grad.
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1: Ich bin Florian Klaus. Nachdem das oberste Gericht der USA frühere Zölle von Präsident Trump für unrechtmäßig erklärt hatte, hat er einfach neue globale Zölle von 10% eingeführt. Jetzt hat ein anderes Gericht entschieden, auch die waren nicht legal. Trump benutzt Zölle weiterhin als Druckmittel. So hat er zuletzt der EU mit einer deutlichen Erhöhung gedroht, falls die ein Handelsabkommen aus dem vergangenen Jahr nicht bis Anfang Juli umsetzt. Trotz Waffenruhe haben sich die USA und der Iran gegenseitig in der Straße von Hormuz beschossen. Tina Eck berichtet.
2: Eigentlich standen die Zeichen trotz wackeliger Waffenruhe auf eine baldige Einigung über ein Abkommen zwischen den USA und dem Iran. Nun wieder Angriffe in der Straße von Hormuz und das US-Militär griff auch Ziele im Iran an. Es sei Selbstverteidigung, hieß es aus dem US-Zentralkommando. Man habe die Bedrohung neutralisiert und iranische Drohnen und Abschussrampen bombardiert. Der Iran bestätigte Angriffe auf US-Kriegsschiffe und beschuldigte die USA, zuerst einen iranischen Öltanker beschossen und damit die Waffenruhe gebrochen zu haben.
1: So unbeliebt wie Friedrich Merz ist noch kein amtierender Bundeskanzler gewesen, zumindest nach Zahlen des ARD-Deutschland-Trends. 83% finden nicht, dass er seine Arbeit gut macht. Damit hat er den Wert seines Vorgängers Scholz kurz vor dem Auseinanderbrechen von dessen Regierung noch unterboten. Fußball-Bundesligist Freiburg hat es ins Finale der Europa League geschafft. Mit 3:1 hat der SC Sporting Braga aus Portugal geschlagen und damit die 1:2-Niederlage aus dem Hinspiel gedreht. Im Endspiel geht's am 20. Mai in Istanbul gegen Aston Villa.
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3: In der Nacht werden die Wolken weniger. Es breitet sich zum Teil Nebel und Hochnebel aus bei 6 bis 3 Grad. Tagsüber lösen sich Nebel und Wolkenreste auf. Danach gibt es einen Mix aus sonnigen Phasen, teils dichtere Quellwolken. Gegen Abend wird es dann eher freundlich bei 17 bis 20 Grad.
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1: Ich bin Florian Klaus. Guten Morgen. Union und SPD wollen die Einkommenssteuer reformieren. Wie das aber genau aussehen soll, da gibt es bisher noch keine Einigkeit. Der Unionsfraktionschef Spahn hat in der Rheinischen Post jetzt angeboten, einen gemeinsamen Vorschlag zu erarbeiten. Im Ziel sei man sich einig, kleine und mittlere Einkommen sollten entlastet werden. Während SPD-Chef Klingbeil aber Spitzenverdienende dafür stärker heranziehen will, will Spahn das nicht darüber gegenfinanzieren. Eigentlich gilt im Irankrieg gerade eine Waffenruhe. Trotzdem sind die USA und der Iran in der Straße von Hormus wieder aufeinandergeprallt. Vom US-Militär hieß es, dass iranische Angriffe abgewehrt worden seien. Darauf habe man mit eigenen Schlägen zur Selbstverteidigung reagiert. Der Iran wirft hingegen den USA vor, die Waffenruhe verletzt zu haben. Und zwar mit einem Angriff auf einen iranischen Öltanker. So richtig gut sind die Zustimmungswerte von Bundeskanzler Merz schon lange nicht. Inzwischen haben sie im ARD-Deutschland-Trend einen historischen Tiefstand erreicht. 83% der Befragten sind mit seiner Arbeit unzufrieden. So schlecht war der Wert für einen amtierenden Bundeskanzler noch nie. Bisher hatte Merz' Vorgänger Scholz den Rekord gehalten, kurz bevor seine Regierung zerbrach. Freiburg steht im Finale der Fußball-Europa League. Der SC setzte sich im Halbfinalrückspiel gegen Sporting Braga aus Portugal mit 3:1 durch. Fabian Schaffer berichtet.
2: Der Traum vom Finale in Istanbul, er ist in Erfüllung gegangen. Dabei musste der SC eine 1:2 Hinspielniederlage aufholen. Und das Rückspiel, es fing gut an. Ab der 6. Minute musste Braga in Unterzahl spielen. Dorgeles sah rot. In der Folge trafen Kübler, Manzambi und erneut Kübler. Das 1:3 fiel dann aus Sicht der Gäste zu spät und Freiburg steht zum ersten Mal in einem Europapokalfinale. Gegner im Endspiel in Istanbul am 20. Mai ist der englische Club Aston Villa.
3: Wir halten euch weiter auf dem Laufenden hier beim Heimvorteil.
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3: Der Tag beginnt ziemlich vernebelt. In Mainä zum Teil dichter Nebel und 6 Grad. Gefühlt liegen die Temperaturen in der feuchten Luft gerade mal bei 5 Grad. Es bleibt erstmal trüb, vor allem die Morgenstunden mit Nebel und Wolken. Aber am Nachmittag kommt dann zögerlich die Sonne raus. Dann wird es auch ein bisschen milder bei bis zu 17 Grad. Und gegen Abend hat sich dann überall die Sonne durchgesetzt, zumindest nach dem Wetterbericht. Hoffen wir mal, dass es so stimmt. Richtig schön werden der Samstag und der Sonntag. Strahlender Sonnenschein, morgen 21, Sonntag 23 Grad.
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3: Schönen guten Morgen auf die Straßen. Wir haben keine größeren Verkehrsstörungsmeldungen, halten euch aber weiter auf dem Laufenden und wünschen eine gute Fahrt.
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0: Einen schönen Freitagmorgen. Hier ist der Heimvorteil. Heute ist der 8. Mai und wir haben kurz nach 5:30.
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2: Ich bin Christian Heider. Guten Morgen. Würzburg wird künftig wieder ein Ort für die Bundeswehrmusterung. Die Stadt bekommt ein neues Musterungszentrum. Dort soll die grundsätzliche Eignung für den Wehrdienst geprüft werden, als erste Anlaufstelle für junge Menschen im wehrfähigen Alter. Früher lief die Überprüfung in Heidingsfeld im Kreiswehrersatzamt ab. Künftig sollen dafür Räume im Stadtgebiet angemietet werden. Hintergrund ist das neue Wehrdienstmodernisierungsgesetz. Bundesweit entstehen 24 Musterungszentren. Das erste soll noch in diesem Jahr starten. Sie arbeiten und dennoch reicht es nicht zum Leben. Deutschlandweit mussten im vergangenen Jahr rund 810.000 Menschen neben ihrem Job zusätzlich Unterstützung vom Staat beziehen. Dabei ist die Zahl der sogenannten Aufstocker im Vergleich zum Vorjahr gesunken. Und auch in der Region sind wenige Menschen auf zusätzliche staatliche Unterstützung angewiesen. In Mainfranken waren rund 100 Menschen weniger als noch im Jahr 2024 auf Unterstützung neben dem Gehalt angewiesen. Wie die Agentur für Arbeit Würzburg auf Nachfrage mitgeteilt hat, waren etwas über 2200 Erwerbstätige als Aufstocker geführt. Die Fitness First Würzburg Baskets stehen in den Playoffs. Am vorletzten Spieltag der Hauptrunde haben sie sich die Teilnahme mit einem 90-73 Sieg bei den Hamburg Towers gesichert. Es ist das dritte Jahr in Folge, dass die Baskets die Meisterrunde erreichen. In den Playoffs steht damit im Viertelfinale stand jetzt eine Serie gegen die Telekom Baskets Bonn an. Das dürfte vor allem die Fans freuen, denn Würzburg und Bonn verbindet seit Jahren eine Fanfreundschaft. Grund zur Freude gibt es auch extra für Trainer Sasa Filipowski. Bei der Wahl zum Trainer des Jahres erreichte er Platz 3. Trainer des Jahres ist Anton Gavel von den Bamberg Baskets geworden. Nachdem das oberste Gericht der USA frühere Zölle von Präsident Trump für unrechtmäßig erklärt hatte, hat er einfach neue globale Zölle von 10% eingeführt. Jetzt hat ein anderes Gericht entschieden, auch die waren nicht legal. Trump benutzt Zölle weiterhin als Druckmittel. So hat er zuletzt der EU mit einer deutlichen Erhöhung gedroht, falls die ein Handelsabkommen aus dem vergangenen Jahr nicht bis Anfang Juli umsetzt.
0: Wir werden euch weiter auf dem Laufenden halten, hier beim Heimvorteil.
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0: Ja, man kommt sich vor wie im Herbst. In Mainähe sehr, sehr neblig heute. Nebel und Wolken. Ziemlich trüb geht's in diesen Freitag, aber es hat aufgehört zu regnen. Und es soll das ganze Wochenende über nicht regnen. Die Wolken halten sich ein bisschen. Erst gegen Mittag kämpft sich die Sonne durch, aber spätestens zum Feierabend soll es dann überall sonnig werden. Noch recht frisch heute bei maximal 17 Grad. Aber das wären schon mehr als jetzt. Jetzt haben wir gerade mal 5 Grad in der feuchten Luft. 17 Grad die Höchstwerte. Am Nachmittag, wie gesagt, Chancen auf Sonne. Morgen und am Sonntag wird es dann wunderschön. Morgen von früh bis spät sonnig, auch am Sonntag. Und dabei steigen die Temperaturen auf 21 Grad morgen und 23 Grad am Sonntag. Gutes Timing so kurz vorm Wochenende.
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0: Das sieht gut aus. Wir haben keine größeren Verkehrsstörungsmeldungen für euch. Wünschen allen unterwegs eine gute Fahrt.
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0: Mit Frank Beil. Einen schönen Freitag.

0: 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Einen schönen Freitagmorgen hier auf Radio Gong. Heute ist Freitag, der 8. Mai. Und am 8. Mai, da war doch was. Vor 39 Jahren.
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0: Ja, so klang das heute vor 39 Jahren. Der Sendestart von Radio Gong.
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0: Ach du lieber Gott, 39 Jahre ist das schon her. Wir feiern heute unseren 39. Geburtstag. Hat sich ein bisschen was geändert die letzten 39 Jahre. Schön, dass ihr uns die Treue haltet. Heute zum 39. Gong-Geburtstag. Wir sind nicht die Einzigen, die heute Geburtstag haben. Coca-Cola wird heute 140 Jahre alt. Heute vor 140 Jahren hat der amerikanische Apotheker John Pemberton Coca-Cola erfunden. Damals noch mit Kokain und Wein als Zutaten. Wegen dem Anti-Drogen-Kampf musste man aber ein Jahr später die Rezeptur ändern. Und ursprünglich war Coca-Cola als Medizin entwickelt, als Medikament gegen Müdigkeit, Kopfschmerzen, Depression und auch Impotenz. Ja, gegen das alles hilft auch Radio Gong hören. Gibt also doch ein paar Gemeinsamkeiten zwischen Coke und Gong. Beide feiern wir heute Geburtstag an diesem 8. Mai und sagen euch, was ihr am Wochenende so alles anstellen könnt. Einiges los, die nächsten Freibäder öffnen bei wunderbarem Wetter jetzt am Wochenende. Wir haben viele Rundflüge am Wochenende in Giebelstadt und Hettstadt. Der Tag der Wissenschaft heute in Schweinfurt an der THWS, wo man heute gratis Tiefsee tauchen kann mit der VR-Brille. Und dann sprechen wir auch über den größten Marathon der Region am Sonntag in Würzburg, der WVV-Marathon mit 6.000 Anmeldungen für die 42 Kilometer durch die Region, aber auch für die halbe Distanz. Wir sind gespannt. Haltet euch auch darüber auf dem Laufenden hier bei Gong.

You are the reason. Ihr seid der Grund, warum wir das jeden Morgen machen hier. Einen schönen Freitagmorgen, 6:12. Wir sagen euch, über was man heute spricht. Ja, man spricht über die Bundeswehr mal wieder. Jeder vierte 18-Jährige antwortet nicht auf Post von der Bundeswehr. Die Bundeswehr wird geghostet, ja. Die Bundeswehr hat für den neuen Wehrdienst tausende junge Männer angeschrieben, aber 28% haben den Fragebogen nicht beantwortet. Vielleicht sollte es die Bundeswehr mal über TikTok oder Instagram versuchen und nicht mit der Post. Wichtig, der Fragebogen zur freiwilligen Wehrpflicht, der ist verpflichtend. Die Wehrpflicht nicht, aber der Fragebogen ist verpflichtend. Ist ein bisschen verwirrend, aber man sollte zumindest, wenn man Post von der Bundeswehr bekommt, darauf antworten. Verteidigungsminister Pistorius droht jetzt sogar mit 250 € Strafe für Fragebogenverweigerer. Wenn man sich dann aber mal für die Bundeswehr entschieden hat, dann geht's wohl sehr schnell. Obwohl erst seit Januar Musterungsbriefe verschickt werden, stehen schon jetzt die ersten Rekruten in Uniform auf dem Kasernenhof. Wohl auch aus dem Grund, damit es sich die Freiwilligen nicht noch schnell anders überlegen, wenn man zu lange wartet. Deshalb erfolgt der Dienstantritt im Monatstakt aktuell. Die Bundeswehr will die Zahl der Wehrdienstleistenden im Laufe des Jahres von bisher 12.700 auf 20.000 fast verdoppeln. Also, wenn Post von der Bundeswehr kommt, müssen Männer antworten, egal ob Interesse oder nicht. Frauen können antworten. 650.000 Schreiben will die Bundeswehr allein 2026 verschicken. Wir werden euch darüber weiter auf dem Laufenden halten, auch über die weiteren Themen des Tages. Heute wird es zum Beispiel ernst für die 1.000 € Prämie für Arbeitnehmer. Die könnte heute vom Bundesrat gekippt werden, denn finanziert werden soll die durch höhere Tabaksteuer. Und einige Bundesländer laufen Sturm gegen den Plan, die 1.000 € Prämie über die Tabaksteuer zu finanzieren. Die geplante steuerfreie Prämie von 1.000 € für Beschäftigte droht heute im Bundesrat zu scheitern. Ich meine, die meisten Firmenchefs sind sowieso nicht begeistert davon, denn die 1.000 € müssen sie bezahlen. Der Bund verzichtet lediglich auf die Steuern darauf. Wir werden euch darüber auch heute weiter auf dem Laufenden halten. Auf einen schönen Freitagmorgen.

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1: Ich bin Angela Kress. Guten Morgen. Immer mehr Menschen nutzen für Reisen in Europa die Deutsche Bahn. Laut Fernverkehrsvorstand Pettersson waren im vergangenen Jahr 25 von rund 140 Millionen Kunden im Fernverkehr grenzüberschreitend unterwegs. Ein Plus von 30% im Vergleich zu 2019. Die Bahn reagiert und baut einige Strecken aus. Zum Beispiel soll im Sommer der ICE von Köln nach Brüssel weiter bis an die belgische Küste fahren. Opfer von häuslicher Gewalt und Stalking sollen künftig besser geschützt werden. Der Bundestag stimmt heute über die elektronische Fußfessel für Täter ab, Soita Sowali berichtet.
2: Die Technik erkennt, wo sich der Täter gerade aufhält. Kommt er dem Opfer zu nahe, gibt sofort eine Warnung auf ein Empfangsgerät, damit Betroffene schnell reagieren oder Hilfe holen können. Gleichzeitig soll auch direkt die Polizei informiert werden. In Spanien gibt so ein System schon länger.
1: Im Bundesrat geht es außerdem um die Entlastungsprämie. Das sind bis zu 1.000 Euro, die Unternehmen steuerfrei an ihre Beschäftigten zahlen können sollen. Damit sollen die durch den Iran-Krieg gestiegenen Preise abgefedert werden. Mehrere Länder wollen aber weitere Maßnahmen. Sie fordern unter anderem, die Übergewinne abzuschöpfen, die Mineralölkonzerne gerade mit der Krise machen. Fußball-Bundesligist Freiburg hat es ins Finale der Europa League geschafft. Mit 3:1 hat der SC Sporting Braga aus Portugal geschlagen und damit die 1:2 Niederlage aus dem Hinspiel gedreht. Im Endspiel geht's am 20. Mai in Istanbul gegen Aston Villa.
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3: Sie organisieren, trösten und halten vieles zusammen. Mamas. Am Sonntag ist Muttertag und das spürt der Handel in Unterfranken. Viele Menschen wollen nicht mit leeren Händen kommen. Entsprechend gut läuft das Geschäft in den Innenstädten. Besonders gefragt sind klassische Geschenke wie Parfüm, Schmuck und Gutscheine. Am beliebtesten bleiben aber Blumen. Gleichzeitig liegen persönliche Geschenke immer mehr im Trend. Großeinsatz am Mittwochabend in einem Pflegeheim in Kitzingen. Dort hat es gebrannt. Rund 100 Feuerwehrkräfte waren im Einsatz. Ein ganzes Stockwerk musste evakuiert werden. Das Feuer war aber schnell unter Kontrolle und alle Bewohner konnten zurück. Jetzt laufen aber Ermittlungen wegen Brandstiftung. Nach ersten Erkenntnissen wurde im Keller des Gebäudes ein leeres Bett absichtlich in Brand gesteckt.
4: Wir halten euch weiter auf dem Laufenden. 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
4: Stellenweise noch ein bisschen neblig, aber der Nebel verzieht sich. Ein paar Wolken können doch durchs Land ziehen. So richtig sonnig, so richtig schön wird es erst am Nachmittag zum Feierabend, dann auch mit strahlendem Sonnenschein und 17 Grad. Und Kai, welcher wird dann der schönste, der wärmste Tag des Wochenendes?
5: Auch an und für sich werden beide Tage sehr sonnig werden, mit ungefähr so 10 bis 13 Stunden Sonne. Wobei der Sonntag aber der wärmere Tag sein wird. Am Samstag sind es etwas über 20, am Sonntag so um die 23 Grad. Also ein perfekter Muttertag. Zum Abend hin, vor allen Dingen in der Nacht auf Montag, gibt es dann vom Taubertal her Schauer und Gewitter. Und der heutige Tag ist zunächst noch ein bisschen zäh mit so hochnebelartigen Wolken. Diese lösen sich auf, dann bilden sich Quellwolken und erst zum Abend setzt sich die Sonne durch bei 17 bis 20 Grad.
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4: Da sieht gut aus, noch keine Staus. Wir halten euch aber weiter auf dem Laufenden und wünschen eine gute Fahrt.
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4: Mit Frank Beil. Einen schönen Freitag.

0: Einen schönen Freitagmorgen zusammen. 6:10. Wir machen euch startklar fürs Wochenende. Und wer am Wochenende verreisen will, vorm Wochenende noch tanken, nachdem es Sprit zum Teil unter 2 Euro gibt und sich gestern schon Szenen an der Tankstelle abgespielt haben.
1: So niedrig wie heute war der Sprit schon lange nicht mehr. Und dann habe ich gesehen, 1,84, tun wir da tanken. Aber das ist die Hölle geboten.
0: Ja, das war der günstigste Tanktag seit Langem. Was nicht nur am 17 Cent Tankrabatt liegt, den es seit ziemlich genau einer Woche jetzt gibt, hat auch viel was damit zu tun, dass der Ölpreis gefallen ist, nachdem USA und Iran mal wieder über ein Ende des Krieges geredet haben. Das aber scheint schon wieder vorbei. Nach dem Angriff auf ein US-Kriegsschiff greifen die USA jetzt wieder iranische Ziele an. Gut möglich, dass das an den Energiebörsen wieder für steigende Preise sorgt. Also vor 12 unbedingt noch tanken. Vielleicht nicht gleich 5:05, da ist am meisten los. Vielleicht im Laufe des Vormittags. Oder vielleicht mal drüber nachdenken, auf Strom statt Sprit zu setzen. Das tun wohl immer mehr. Im April war jedes vierte neu zugelassene Auto ein reines Elektrofahrzeug. Über 64.000 E-Autos wurden angemeldet, was ein Anstieg von 41% im Vergleich zum Vorjahr entspricht. Auch Gonghörerin Annabelle ist jetzt elektrisch unterwegs. Mit dem ID.Buzz vom Spindler macht sie Urlaub vom Tanken. Wie geht's dir denn? Und klappt das mit dem Laden?
2: Nicht relativ gut ausgebaut, was so die Ladestation angeht. Ich war jetzt vorhin eben beim Aldi gestanden und habe da mal ein bisschen angetankt, während ich eingekauft habe. Hat super funktioniert.
0: Ja, Ladepunkte gibt es mittlerweile mehr als Tankstellen, auch vor vielen Supermärkten oder vorm Kino, vor Shoppingcenter und Restaurants, sodass man sich prima die Ladezeit vertreiben kann. Und Sorgen muss man sich auch nicht, vor allem muss sich Annabelle nicht, dass die Einkäufe nicht ins Auto passen, denn kein Auto hat mehr Platz als der ID.Buzz, den sie die Woche fährt.
2: Es ist wahnsinnig viel Platz. Und dann haben schon Leute gesagt, ja, ob sie mit mir mal kurz eine Spritztour machen können. Sie haben da so eine große Pflanze zu bewegen. Das ist dann alles schon gefragt worden.
0: Sie klingt glücklich. Annabelle, unsere E-Fluencerin in dieser Woche. Sie macht eine Woche Urlaub vom Tankwart mit dem vollelektrischen ID.Buzz von der Autohausgruppe Spindler. Infos dazu auch auf radiogong.com. Und ich bin gespannt, was sie noch so alles mit dem Teil erlebt. Baby!

0: 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Einen schönen Freitagmorgen. Wir machen euch startklar fürs Wochenende. An dem Wochenende, wo ja ordentlich gelaufen wird. 42 Kilometer laufen durch die Stadt. Ich rede nicht vom Shoppingbummel mit der Freundin am Sonntag, sondern vom WVV-Marathon. 6000 Läuferinnen und Läufer werden erwartet in Würzburg zum größten Läufertreff der Region jetzt am Sonntag. Und was geht noch so bei euch?
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2: Bei uns im Landkreis Würzburg könnt ihr heute mit Freunden ins Wochenende tanzen. Beim Brückenbaron in Bolzhausen mit Beats von den DJs Baby B und Sascha. DJ-Mucke gibt's heute Abend aber auch beim Hoffest im Weingut Mainzinger in Frickenhausen. Morgen öffnet dann das Geisbergbad in Pfalzhöchern seine Tore. Und abends wird Party gemacht bei der Dingsbums-Fete in Rieden oder bei der 140-Jahre-Feier der Feuerwehr Rimper mit dem Altbachtal-Express. Und ready for takeoff heißt es dann morgen beim Gemeindefliegen vom Flugsportclub Giebelstadt. Da könnt ihr mit ein bisschen Glück bei kostenlosen Rundflügen im Segelflugzeug oder Motorsegler mitfliegen. Die Faszination Fliegen können die Mamas übrigens auch zum Selbstkostenpreis beim Muttertagsfliegen am Sonntag in Hettstadt erleben. Aus dem Landkreis Würzburg, Valentina Rohm.
3: Bei uns im Landkreis Main-Spessart geht's heute mit Musik in den Feierabend. Auf dem Markt Heidenfelder Marktplatz gibt's von 17 bis 19 Uhr nämlich Live-Musik. Morgen wird's dann feuchtfröhlich. Da startet das Freibad in Zellingen in die Saison und abends heißt es...
4: Tor!

0: bei der Mega-Malle-Party in Urspringen mit dem Knallermann 7 DJ-Team. Am Sonntag könnt ihr dann die Mama und ein Shoppenglas einpacken und ab auf die Muttertagsweinwanderung in Retzbach. Aus dem Landkreis Main-Spessart, Katrin Haffinger.
1: Bei uns im Landkreis Kitzingen gibt's dieses Wochenende zwar kein Weinfest, aber immerhin eine Hofschoppenparty beim Weingut Leo Langer in Volkach. Am Samstag geht's dann mit dem Weingut von der Tann in die Ibhöferlagen auf eine Weinwanderung. Inklusive im Preis sind 4 Weine und ein Picknick mit unvergleichlichem Panoramablick ins Schwanberger Land. Ja, und in Kitzingen gibt's auch einen tollen Blick auf die Altstadt beim Kitzinger Stadtschoppen am Stadtbalkon. Am Sonntag wartet dann eine Muttertagsführung im Kirchenburgmuseum in Mönchsontheim. In der wird erklärt, warum man die Kirche im Dorf lassen sollte und woher die Nadel im Heuhaufen und die gepfefferten Preise eigentlich kommen. Also nicht auf die lange Bank schieben. Aus dem Landkreis Kitzingen, Johannes Käppner.
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0: Schönen guten Morgen, hier ist der Heimvorteil um kurz nach 6:30.
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2: Ich bin Christian Heider, guten Morgen. Würzburg bekommt ein neues Musterungszentrum der Bundeswehr. Dort soll künftig überprüft werden, wer grundsätzlich für den Wehrdienst geeignet ist. Geplant ist eine zentrale Anlaufstelle für junge Menschen im wehrfähigen Alter. Dafür sollen Räume im Stadtgebiet angemietet werden. Bereits früher gab es in Heidingsfeld ein Kreiswehrersatzamt. Hintergrund ist das neue Wehrdienstmodernisierungsgesetz. Bundesweit entstehen jetzt 24 Musterungszentren. Laut Bundeswehr soll die neue Struktur bis Mitte 2027 vollständig aufgebaut sein. Im bayerischen Einzelhandel beginnen heute die Tarifverhandlungen. In Unterfranken arbeiten rund 400.000 Menschen in 15.000 Geschäften. Die Gewerkschaft Verdi fordert für sie 222 Euro oder 7% mehr Lohn. Für Auszubildende sollen es 7% sein. Peter König von Verdi Unterfranken rechnet mit einem Arbeitskampf, also auch mit Streiks.
3: Es gehört einfach dazu, ohne Druck bewegen sich nicht die Arbeitgeber. Und von daher gehe ich davon aus, auch dieser Tarifrunde werden wir ja wieder mit Streiks rechnen müssen, weil die Arbeitgeber sich sicherlich nicht genug bewegen werden.
2: Bei den letzten Tarifverhandlungen vor 2 Jahren war es immer wieder zu Streiks bei Modeketten, Kaufhäusern oder Supermarktketten gekommen. Die Rhön und der Spessart rücken für Mountainbiker ab sofort näher zusammen. Mit dem neuen Projekt Rhön-Spessart Ride entsteht eine durchgängig beschilderte Route, die die Radnetze beider Regionen miteinander verbindet. Ziel der Verantwortlichen ist eine gezielte Besucherlenkung, weil immer wieder Radfahrer auf inoffiziellen Pfaden unterwegs sind. Durch den neuen Spessart Ride sollen sie von sensiblen Naturbereichen ferngehalten werden. Union und SPD wollen die Einkommenssteuer reformieren. Wie das genau aussehen soll, dazu gibt es bislang noch keine Einigkeit. Der Unionsfraktionschef Spahn hat in der Rheinischen Post jetzt angeboten, einen gemeinsamen Vorschlag zu erarbeiten. Im Ziel sei man sich einig, kleine und mittlere Einkommen sollen entlastet werden. Während SPD-Chef Klingbeil aber Spitzenverdienende dafür stärker heranziehen will, will Spahn das nicht darüber gegenfinanzieren.
0: Wir werden euch darüber weiter auf dem Laufenden halten hier beim Heimvorteil.
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0: Ja, heute Morgen vielfach noch ein bisschen Nebel in meiner Nähe oder auch Wolken. Kai, wie viele Sonnenstunden erwartest du denn heute? Wird es heute wieder etwas sonniger?
4: Nicht so viele, etwa 4 bis 5 maximal. Wir haben jetzt erstmal einige teils dichte Nebel- und Hochnebelfelder, die lockern im Laufe des Tages langsam auf. Dann kommt die Sonne heraus, dann bilden sich viele Quellwolken und diese wiederum lösen sich dann zum Abend auf und die Sonne setzt sich durch. Also richtig schön wird es erst genau zum Einstieg ins Muttertagswochenende. Die Temperaturen steigen auf 17 bis 20 Grad. Das Muttertagswochenende selber wird sonnig und warm und die nächsten Schauer und Gewitter gibt es dann in der Nacht auf Montag.
0: Dankeschön, Kai.
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0: Das sieht noch gut aus. Ihr müsst euch keine Sorgen machen. Keine Staus, keine Blitzer. Wir wünschen eine gute Fahrt.
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0: Mit Frank Beil. Ich wünsche einen schönen Freitag.

0: sagt. Für alle Mamas und gleichzeitig die Erinnerung an den Muttertag am Sonntag. Denn was wären wir ohne Mama? Wahrscheinlich nicht hier. Also sagen wir Danke, Mama. Und Leute, manchmal braucht es gar keine Blumen oder Geschenke, um jemandem zu sagen, wie sehr man ihn liebt. Wie wäre es dieses Jahr zum Muttertag mit einer Nachricht, die wirklich von Herzen kommt und sich eure Mama immer und immer wieder anhören kann? Eine ganz besondere Sprachnachricht an Mama, so nach dem Motto, Mama lauter, bastelt doch einfach mal für die Mama einen kleinen Mama-Podcast. Handy hat jeder, interviewt Familienmitglieder mit Fragen rund um die Mama, zum Beispiel, was kann Mama besonders gut?
1: Meine Mutter kann besonders gut mein Fahrrad reparieren.
2: Ihre Meinung sehr ehrlich sagen?
3: Also ich finde, meine Mama kann sich sehr gut in andere hineinversetzen. Deswegen kann sie sehr gut Leute unterstützen und trösten, wenn sie traurig sind.
4: Auf jeden Fall Muffins backen und gute Blumen aussuchen. Sie riechen immer am besten, die Blumen.
5: Vieles. Also sie kann alles.
0: Ja, und wenn man das als Mama hört, da geht einem doch das Herz auf. Ja, nehmt eine Sprachnachricht auf. Interviewt Familienmitglieder. Macht so einen kleinen Mama-Podcast auf radiogong.com haben wir ein paar Fragen für euch. Ja, für ein paar schöne Fragen, die ein paar schöne Antworten geben. Zum Beispiel die Frage, welches Tier wäre Mama, wenn sie ein Tier wäre?
1: Ein Delfin, weil die sind auch immer so übermotiviert.
6: Vielleicht ein Chamäleon, weil sie manchmal ist sie traurig, manchmal ist sie fröhlich. Also immer ein bisschen Wechsel.
7: Ein Schmetterling, weil sie halt so wunderschön ist wie ein Schmetterling.
0: Oh, ihr merkt schon, das geht unter die Haut. Denkt mal drüber nach. Ein Mama-Podcast, eine Sprachnachricht an Mama, wo ihr euch als Familie interviewt und ihr das dann schickt. Auch mit der Frage, was wolltest du Mama schon immer mal sagen?
8: Dass ich sie ganz doll lieb habe und dass sie die Beste ist.
9: Dass ich sie gern habe, weil sie mich immer zum Training fährt.
10: Dass ich sie lieber habe, als ich es manchmal zu ihr zeige.
11: Ich habe es ihr nie gesagt, aber halt, dass ich echt so dankbar bin, wie sie mich erzogen hat.
12: Dass ich sie sehr gern habe und ich es schön finde, dass es sie gibt.
13: Ich bin so stolz, dass sie um uns alle kümmert.
14: Dass ich sie über alles liebe.
15: Dass ich sie ganz euch lieb habe, auch wenn ich vielleicht manchmal ein bisschen nerve.
0: Oh, die schönsten Botschaften zum Muttertag. Mission Muttertag, mehr Inspiration, was man seiner Mama schenken kann. Ideen, die unter die Haut gehen, seht ihr auf unserer Website auf radiogong.com. Auf einen schönen Muttertag. Und nicht vergessen, nächste Woche dann auch Vatertag, ja? Der nächste Feiertag am Donnerstag.

0: Es ist noch nicht das Ende der Welt, aber es ist Wochenende. Zumindest bald. 6.47 Uhr am Freitagmorgen. Wir machen euch startklar für das Wochenende. Ja, das Champions League-Finale haben wir hier in Bayern leider verpasst. Aber Superstar können wir noch werden. Denn unser Local, unser Wahl-Würzburger Menowin Fröhlich steht im Finale von Deutschland sucht den Superstar. Er gilt ja als Favorit, denn er ist Bohlens Liebling und würde mich nicht wundern, wenn er das Ding am Wochenende gewinnt. Er zieht zumindest die meiste Aufmerksamkeit von allen an. Und er hat versprochen, wenn er das Ding gewinnt, dann gibt's ein riesen Dankeschön-Konzert für euch.
1: 100%. Also Würzburg hat mich immer unterstützt und so viel Liebe gegeben. Und ich sage euch wirklich eins, wenn ich gewinne, dann feiern wir zusammen und zwar richtig. Vielleicht machen wir dann das größte Dankeschön-Konzert, das Würzburg je gesehen hat. Mit Musik, Emotionen. Und hoffentlich ohne, dass ich danach meine Stimme für 3 Tage verliere.
0: Jetzt erstmal Daumen drücken für das große Finale von DSDS mit Menowin, dem Wahl-Würzburger. Was geht denn heute? Heute ist Freitag. Chiara, wo kann man denn heute ins Wochenende feiern?
2: Den Wochenendstart könnt ihr heute über den Dächern Würzburgs feiern. Bei der Backroof Session Rooftop Party auf der Dachterrasse Cloud 7. Ab 16 Uhr gibt's da heute Tech House Beats und gute Drinks für euch. Währenddessen findet aber auch das nächste Vamos Sundowner Event in der City statt. Am Mainkai könnt ihr ab 18 Uhr mit Hausmusik ins Wochenende feiern. Ansonsten könnt ihr heute aber auch noch lauthals mitgrölen. Im Kulturclub Schambinski findet heute nämlich wieder Late-Night-Karaoke statt. Das Ganze ab 22 Uhr und der Eintritt, der ist übrigens frei für euch. Oder ihr gönnt euch heute einfach mal ein Shoppen auf einem der Weinfeste der Region, beispielsweise auf dem Hoffest in Frickenhausen oder auch bei der Hofschoppen-Party in Volkach.
0: Dann kann das Wochenende ja kommen. Alle Tipps auch auf radiogong.com. Auf ein schönes Wochenende. Wetter wird auch noch besser. Darüber sprechen wir gleich.

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1: Ich bin Angela Kress. Guten Morgen. Heute wollen bundesweit Schülerinnen und Schüler gegen den Wehrdienst demonstrieren. Die Initiative Schulstreik gegen Wehrpflicht hat dazu aufgerufen. Eine Pflicht gibt es bisher nicht. Die Demonstrierenden befürchten aber, dass auch eine solche kommen könnte. Recherchen mehrerer Medien zeigen, dass wohl teilweise auch Gruppen aus dem linksextremen Spektrum unter den Demonstrierenden sind. Angesichts steigender Treibstoffpreise werden Elektroautos für viele Kunden interessanter. Die Hersteller fahren ihre Rabatte für dieses Segment zurück. Nach Zahlen von Center Automotive Research gab es im April im Durchschnitt einen Rabatt von knapp 19% auf den Listenpreis, 0,6 Punkte weniger als im März. Die Forscher sagen, der Verkauf muss weniger unterstützt werden. Und es gäbe auch immer mehr kleinere, günstigere E-Autos. Der Bundesrat soll in der Energiekrise heute weitere Entlastungen auf den Weg bringen, darunter eine steuerfreie Prämie von 1.000 Euro, die Firmen ihren Beschäftigten zahlen können. Die Maßnahme ist umstritten. Einigen Bundesländern reicht das nicht. Tanja Wagner berichtet.
2: Angesichts der schwachen Konjunktur können sich viele Firmen die 1.000-Euro-Prämie gar nicht leisten. Von einer Entlastung der Verbraucher kann daher kaum gesprochen werden. In einem gemeinsamen Entschließungsantrag fordern die Länder deshalb, die Mineralölwirtschaft stärker in die Verantwortung zu nehmen und deren Übergewinne in der aktuellen Krise abzuschöpfen.
1: Freiburg steht zum ersten Mal in einem Europapokalfinale. Der SC setzte sich im Halbfinalrückspiel in der Fußball-Europa League mit 3:1 gegen Sporting Braga aus Portugal durch. Damit drehten die Freiburger die 1:2 Niederlage aus dem Hinspiel. Im Endspiel geht's am 20. Mai in Istanbul gegen Aston Villa.
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3: Bundesweit gibt es immer weniger sogenannte Aufstocker. Und das zeigt sich auch in der Region. Die Zahl der Menschen, deren Gehalt zum Leben nicht ausreicht und die daher zusätzliche staatliche Hilfe bekommen, sinkt. Laut Agentur für Arbeit in Würzburg waren es im vergangenen Jahr in Mainfranken etwa 2200 Erwerbstätige. Einer der Gründe für den Rückgang könnte der Anfang 2025 gestiegene Mindestlohn auf 12,82 Euro die Stunde sein. Die Fitness First Würzburg Baskets stehen zum dritten Mal in Folge in den Playoffs. Einen Spieltag vor Hauptrundenende sicherten sie sich die Teilnahme mit einem 90-73 Sieg in Hamburg. Damit kommt es aller Voraussicht nach für die Fans zu einem attraktiven Viertelfinale. Gegner werden nämlich voraussichtlich die Telekom Baskets Bonn und mit denen besteht seit Jahren eine Fanfreundschaft.
4: Wir halten euch weiter auf dem Laufenden.
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4: Sehr frisch heute Morgen. 5 Grad, stellenweise sogar Nebel. Es fühlt sich ein bisschen an wie Herbst. Kai, wie warm wird's denn am Wochenende? Warm genug für die nächsten Freibäder, die öffnen wollen?
5: Oh, das ist dann doch ein bisschen frisch. Mir persönlich wäre es etwas zu frisch, aber der Sonntag, ja, der passt einigermaßen. Der Einstieg heute ins Wochenende bringt uns Temperaturen von 17 bis 20 Grad. Zunächst diese hochnebelartigen Wolkenteppiche, dann lockert das Ganze mehr und mehr auf und die Sonne kommt immer häufiger zum Zuge. Viel Sonnenschein gibt es morgen und übermorgen. Morgen bei etwas über 20, am Sonntag, also am Muttertag, bei um die 23 Grad.
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4: Stau und ein Unfall auf der B26 Gambach Richtung Karlstadt. Ein Unfall in der Kurve. Bitte hier besonders vorsichtig fahren. In Würzburg im Stadtgebiet am Berliner Ring ist eine Entenfamilie, also das Tier, die Ente, unterwegs mit ihren Jungen und sorgt dafür ein bisschen Chaos und auch Schmunzeln. Bitte ein bisschen vorsichtiger fahren auf dem Berliner Ring. Gute Fahrt.
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4: Mit Frank Beil. Einen schönen Freitag.

0: Schönen guten Morgen. Hier ist der Heimvorteil. Hier ist Radio Gong. Wir machen euch oder wir versuchen euch startklar fürs Wochenende zu machen mit jetzt den Ausflugstipps fürs Wochenende. Ausflugstipps dieses Wochenende, man könnte sagen, zu Land, zu Wasser und in der Luft. Und einige davon sind zum Beispiel kostenlos. Zum Beispiel morgen am Comic Day. Ausgewählte Gratis-Comics zum Mitnehmen im Hugendubel in Würzburg oder in Schweinfurt, in einigen Stadtbibliotheken wie zum Beispiel Karlstadt, Bad Kissingen und Volkach, der Comic Day mit Gratis-Comics zum Mitnehmen. Gratis in die Luft gehen, also jetzt nicht vor Wut, sondern mit dem Flugzeug. Morgen in Giebelstadt, da ist Gemeindefliegen und der Flugsportclub verschenkt Flüge mit dem Motor, aber auch mit dem Segelflieger.
1: Das ist ein unbeschreiblich schönes Gefühl, wenn du lautlos durch den Himmel fliegen kannst.
0: Christian Werner vom Flugsportclub Giebelstadt nimmt euch mit, lädt euch ein. Morgen auf dem Flugplatz in Giebelstadt. Wer sich nicht traut, in die Luft zu gehen, gerne auch nur Selfie im Cockpit.
1: Es gibt auch die Möglichkeit, sich in die Flugzeuge reinzusetzen. Wir werden einen Erklärbären haben, der dementsprechend auf die Fragen der jungen und alten Interessenten eingehen kann. Die Möglichkeit von Cockpit-Besichtigung.
0: Morgen geht's in die Luft in Giebelstadt. Am besten jetzt schon für den Gratisflug anmelden auf fscg.de oder am Samstag einfach vorbeikommen. In die Luft geht's traditionell auch am Muttertag in Hettstadt. Da ist wieder Muttertagsflug. Fliegen. Hier werden 15-minütige Rundflüge zum Selbstkostenpreis angeboten am Sonntag. Und gratis geht's heute auch ins Wasser. Heute beim Tag der Wissenschaft in Schweinfurt an der THWS könnt ihr Tiefsee tauchen mit VR-Brille. Leon.
2: Es gibt viel zu entdecken, zum Beispiel die Wunder der Tiefsee in einer VR-Simulation. Dozent Stefan Sauer.
3: Wir haben schon mal eine Tauchkugel, die wir bewegen können. Wir können damit abtauchen. Wir gucken durch Fenster durch, durch Kameras durch. Wir sehen einige Wesen.
2: Ihr könnt auch die sogenannte VR-Cave, einen immersiven Raum, erleben. Das wird auch garantiert sensationell. Aber auch zahlreiche andere Labore und Forscher bieten hier natürlich spannende Einblicke.
0: Kostet übrigens auch nichts. Tag der Wissenschaft in Schweinfurt. Mehr Tipps für euer Wochenende auf radiogong.com. Da auch alles zum Marathon und der Läufermesse am Sonntag in Würzburg, wo sich schon 6.000 Menschen angemeldet haben. Oder auch eine Übersicht über die Freibäder, die schon offen haben. Morgen kommt nach dem Karlstadter auch das Zellinger Bad dazu und das in Veitshöchheim. In diesem Sinne, viel Spaß zu Wasser, zu Land und in der Luft. 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

0: Willkommen im Frühaufsteher zu, hier ist euer Heimvorteil um 17 Minuten nach 7. Heute ist Freitag, der 8. Mai und am 8. Mai, da war doch was. Am 8. Mai, vor genau 39 Jahren.
1: Guten Morgen, Würzburg.
2: Guten Morgen, Schweinfurt.
3: Guten Morgen, Kitzingen.
4: Guten Morgen, Main-Spessart.
5: Das aktuelle Morgenmagazin.
0: So klang das heute vor 39 Jahren, als es mit Radio Gong losging. Mann, ist das lang her. 39 Jahre. Uns gibt es schon 39 Jahre. Gut, klang damals auch ein bisschen anders. Ja, stoßen wir mal drauf an, auf unseren 39. Geburtstag. Ich habe gerade gesehen, wir haben am gleichen Tag Geburtstag wie Coca-Cola. Coca-Cola, schon ein bisschen älter, wird heute 140 Jahre. Vor 140 Jahren hat der amerikanische Apotheker John Pemberton Coca-Cola erfunden, damals noch mit Kokain und Wein als Zutaten. Wegen dem Antidrogenkampf musste man aber ein Jahr später dann die Rezeptur ändern. Und ursprünglich war Cola ja als Medizin entwickelt worden, als Medizin gegen Müdigkeit, Kopfschmerzen, Depression und auch Impotenz. Dagegen hilft übrigens auch Gong hören. In allen Fällen, ja. Gibt also doch ein paar Gemeinsamkeiten zwischen Coke und Gong. Beide feiern wir heute Geburtstag und wir feiern auch den Doppelgeburtstag der Familie Hiller aus Giebelstadt. Zusammen werden sie 62, der Papa und die Tochter. Euch alles Gute von der ganzen Family. Grüße auch an den Yannick Künstler aus Mittelsinn zum 7. von der ganzen Family und Lena L. aus Kreuzenheim. Ich hoffe, du feierst auch zum 14. von deiner Schwester und deinen Eltern. Alles Gute. Grüße auch nach Riedenheim an die Manuela. Ganz liebe Grüße von der Chiara. Und unser Geburtstagskind des Tages, das ist die Lena Gehring aus Würzburg und der wünschen wir jetzt mal alles Gute und auch eine gute Genesung, denn sie liegt an ihrem Geburtstag mit der Erkältung flach. Aber Benny schreibt hier, sobald ich von der Arbeit zu Hause bin, lassen wir es uns gut gehen und machen das Beste draus. Er liebt dich, der Benny, und wünscht dir einen schönen 24. Geburtstag. Und von Radio Gong gibt es den Geburtstagsgutschein des Tages für einen der DM-Märkte. Werd bald wieder gesund und ein

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2: Ich bin Christian Heider. Guten Morgen. Immer weniger Menschen in Deutschland müssen ihr Einkommen mit staatlicher Unterstützung aufstocken. Auch in der Region setzt sich dieser Trend fort. Wie die Agentur für Arbeit Würzburg mitteilt, waren im vergangenen Jahr rund 2200 Erwerbstätige in der Region auf ergänzende Leistungen angewiesen, weil ihr Lohn zum Leben nicht ausreichte. Das waren etwas weniger als im Jahr zuvor. Ein möglicher Grund für den Rückgang ist der gestiegene Mindestlohn, der Anfang 25 auf 12,82 Euro pro Stunde angehoben wurde. Dadurch kommen mehr Beschäftigte alleine mit ihrem Arbeitseinkommen aus. In der Würzburger Posthalle kehrt wieder Leben ein. Nach dem Mieter- und Betreiberwechsel startet die Halle mit einem neuen Konzept durch.
3: Künftig wird die Halle von einer Genossenschaft betrieben. Das Konzept ist jetzt vorgestellt worden. Das bedeutet auch, Bürgerinnen und Bürger können sich finanziell beteiligen und Anteile an ihrer Posthalle kaufen. An der Spitze stehen zwei Vorstände mit viel Erfahrung aus Veranstaltungs- und Kulturszene. Gemeinsam wollen sie die Posthalle wieder zu einem festen Ort für Konzerte, Messen und Events in Würzburg machen. Den Auftakt macht der Kneipenchor. Die erste Veranstaltung seit der Neuaufstellung der Posthalle. Partys soll es in Zukunft weniger geben. Shari Golla, Nachrichtenredaktion.
2: Junge Unternehmen aus der Region sollen künftig besser wachsen können und möglichst auch hier bleiben. Dafür haben die Uni Würzburg, die Sparkasse Mainfranken und die Investmentgesellschaft Stella Vent einen gemeinsamen Venture Capital Fonds gestartet. Er soll bis zu 50 Millionen Euro in Startups investieren, vor allem aus Medizin, Gesundheit, Biotechnologie und Digitaltechnik. Neben finanziellen Mitteln erhalten die Gründer auch Unterstützung durch Beratung und Kontakten zu Investoren. Der Bundesrat stimmt heute über die Entlastungsprämie ab. Das sind bis zu 1.000 Euro, die Unternehmen steuerfrei an ihre Beschäftigten zahlen können sollen. Damit sollen die durch den Iran-Krieg gestiegenen Preise abgefedert werden. Mehrere Länder wollen aber weitere Maßnahmen. Sie fordern unter anderem, die Übergewinne abzuschöpfen, die Mineralölkonzerne gerade mit der Krise machen.
0: Wir halten euch weiter auf dem Laufenden hier beim Heimvorteil.
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0: Ja, die Sonne setzt sich hier und da durch, aber vielfach ist es noch neblig oder hochnebelartig bewölkt. Kai, bleibt wenigstens trocken jetzt übers Wochenende.
4: Ja, wobei der Ausstieg aus dem Wochenende in der Nacht auf Montag wird dann wieder nass werden mit neuen Schauern und Gewittern vom Taubertal her. Heute haben wir erst einmal mehr und mehr Wolkenlücken im Hochnebel. Später zeigt sich dann häufiger die Sonne. Vorübergehend bilden sich aber dann wieder viele Quellwolken. Ist dann Wolken-Sonnenspiel und erst zum Abend wird sonnig. Das Ganze bei 17 bis 20 Grad. Knapp über 20 Grad gibt es mit rund 13 Stunden Sonne morgen und um die 23 Grad am Muttertag, erst mit viel Sonne, am Nachmittag und Abend mit Wolken.
0: Dankeschön, Kai.
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0: Ja, größere Stauungen haben wir heute nicht. Heute nicht so viel los. Der allmorgendliche Berufsverkehr heute etwas entspannter. Vorsicht aber bitte, B26 Gambach Richtung Karlstadt. Unfall in einer Kurve und zwischen Randersacker und Würzburg-Heidingsfeld auf der A3 ein Metallteil auf der Fahrbahn. Neben der Fahrbahn steht was im Steinbachtal, ein Blitzer stadteinwärts.
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0: Mit Frank Beil. Einen schönen Freitag.

0: Ein paar Wochenendbeats an diesem Freitag hier auf Radio Gong. Endlich Freitag und heute mal ein Freitag, wo nicht Fridays for Future für das Klima auf die Straße geht. Heute geht's gegen die Wehrpflicht auf die Straße. Heute bundesweiter Schulstreik gegen die Wehrpflicht. Das ist eine Initiative, die heute bundesweit zu Schulstreiks und Demos aufgerufen hat. Auch wenn es diese Wehrpflicht noch gar nicht gibt, aber sie befürchten, dass diese kommen könnte. Letzte Woche auch heiß diskutiert bei einer Podiumsdiskussion im FKG.
1: Ich finde das Modell, wie es jetzt gerade dasteht, eigentlich okay, würde ich jetzt mal behaupten. Ich finde den Aspekt, dass es alles verpflichtend ist für die Männer, dass sie jetzt zur Musterung gehen müssen, finde ich jetzt nicht so toll. Ich finde, das sollte für jeden die eigene Entscheidung sein, ob er das jetzt machen will oder nicht.
2: Ich halte es grundsätzlich für sinnvoll. Die Frage ist für mich irgendwie eher das Wie, nicht das Ob. Und ich finde, so wie es jetzt aktuell umstritten ist, noch falsch. Also ich bin für weniger Truppen, für weniger Mindestanzahl und halt für zum Beispiel mehr Qualität als Quantität, die jetzt aktuell ausgebaut wird.
3: Also ich fände es gar nicht so schlecht, wenn man dieses gesellschaftliche Jahr einfach einführt, dass man sich zwischen einem Freiwilligendienst und einem Wehrdienst entscheiden kann.
0: Aktuell ist ja nur der Fragebogen zum freiwilligen Wehrdienst verpflichtend. Und der scheint bisher nicht so richtig ernst genommen zu werden. Die Bundeswehr hat für den neuen Wehrdienst tausende junge Männer angeschrieben, doch 28% haben den Fragebogen nicht mal beantwortet. Wichtig, der Fragebogen zum freiwilligen Wehrdienst ist verpflichtend. Verteidigungsminister Pistorius droht jetzt sogar mit 250 Euro Geldbuße für Fragebogenverweigerer. Wenn man sich dann aber mal für die Bundeswehr entschieden hat, dann geht's schnell. Obwohl erst seit Januar Musterungsbriefe verschickt werden, stehen schon jetzt die ersten Rekruten in Uniform auf dem Kasernenhof. Wohl wahrscheinlich auch aus dem Grund, damit sich die Freiwilligen nicht noch anders überlegen, werden sie dann schnell dann auch genommen. Deshalb erfolgt der Dienstantritt jetzt im Monatstakt. Die Bundeswehr will die Zahl der Wehrdienstleistenden im Laufe des Jahres von bisher 12 auf 20.000 steigern, also fast verdoppeln. Also wenn Post von der Bundeswehr kommt, müssen Männer antworten, egal ob Interesse oder nicht. Frauen können antworten. 650.000 Schreiben will die Bundeswehr allein in diesem Jahr verschicken. Wir werden euch weiter auf dem Laufenden halten, auch über den bundesweiten Streik, den bundesweiten Schulstreik. Heute gegen die Wehrpflicht.

0: Umarm dich selber, wenn es sonst keiner macht. Einen schönen Freitagmorgen hier auf Radio Gong, 7:45 und wir machen euch startklar für dieses Wochenende. Wer am Wochenende einen Ausflug plant, viel mit dem Auto unterwegs ist, vielleicht nochmal tanken gehen, denn es ist momentan so günstig wie nie an der Tankstelle. Dementsprechend war gestern auch einiges los.
1: So niedrig wie heute war der Sprit schon lange nicht mehr. Und dann habe ich gesehen, 1,84, tun wir da danken. Aber das ist die Hölle geboten.
0: Ja, das war der günstigste Tanktag gestern seit langem. Auch heute Morgen tankt ihr noch günstig, was nicht nur am 17 Cent Tankrabatt liegt, den es seit ziemlich genau einer Woche jetzt gibt. Hat auch viel was damit zu tun, dass der Ölpreis in dieser Woche gefallen ist, nachdem die USA und der Iran mal wieder über ein Ende des Krieges geredet haben. Das aber scheint schon wieder vorbei. Nach dem Angriff auf US-Kriegsschiffe greifen die USA heute Nacht jetzt wieder iranische Ziele an. Gut möglich, dass an den Energiebörsen der Preis wieder steigt und auch der Spritpreis in dem Zuge nach oben geht. Also vor 12 noch schnell zur Tanke, denn da darf ja nur noch einmal am Tag erhöht werden. Also wer vor 12 kommt, kriegt vielleicht noch vor dem Wochenende den günstigen Spritpreis. Ansonsten wird über weitere Entlastungen diskutiert. Neben Tankrabatt und 12-Uhr-Regel gibt es ja noch die 1.000-Euro-Prämie, die im Gespräch ist. Um die geht es heute im Bundesrat und es sieht nicht gut aus für die 1.000-Euro-Prämie für Arbeitnehmer. Die könnte nämlich heute vom Bundesrat gekippt werden. Einige Bundesländer laufen Sturm gegen den Plan, die 1.000-Euro-Prämie über die Tabaksteuer zu finanzieren. Und auch die Firmen sind ja nicht so begeistert von der 1.000-Euro-Prämie, denn die müssen ja die Firmenchefs bezahlen. Der Bund letztendlich verzichtet lediglich auf die Steuern.
2: Angesichts der schwachen Konjunktur können sich viele Firmen die 1.000-Euro-Prämie gar nicht leisten. Von einer Entlastung der Verbraucher kann daher kaum gesprochen werden. In einem gemeinsamen Entschließungsantrag fordern die Länder deshalb, die Mineralölwirtschaft stärker in die Verantwortung zu nehmen und deren Übergewinne in der aktuellen Krise abzuschöpfen.
0: Wir sind gespannt, über was da heute diskutiert wird und was vor allem dabei rauskommt. Wir halten euch auf dem Laufenden hier beim Heimvorteil. Fakt ist, es wird wahrscheinlich vor dem Wochenende oder nach dem Freitag nicht billiger mit dem Tanken.

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1: Ich bin Angela Kress. Guten Morgen. Weltweit war der April der drittwärmste seit Beginn der Aufzeichnungen. Das meldet der Klimawandeldienst des EU-Programms Copernicus. Katrin Müller berichtet.
2: Weltweit gab es außerdem extreme Wetterereignisse wie tropische Wirbelstürme im Pazifik, Überschwemmungen im Nahen Osten und Dürren im südlichen Afrika. Laut der Forscher eindeutige Signale, dass sich die Erde weiter aufheizt. Sorgen bereitet ihnen besonders die zunehmende Erwärmung der Meere. Im April wurde die zweithöchste Meeresoberflächentemperatur seit Beginn der Aufzeichnungen gemessen.
1: Opfer häuslicher Gewalt sollen künftig die Chance haben, Täter mit einer elektronischen Fußfessel auf Abstand zu halten. Das ist der Kern eines Gesetzentwurfs, über den der Bundestag heute abstimmt. Voraussetzung wäre unter anderem ein Annäherungsverbot. Kommt der Täter dann zu nahe, soll auf einem Gerät des Opfers ein Alarm ausgelöst und die Polizei informiert werden. Teil des Gesetzes sind auch soziale Trainingskurse, zu denen Gerichte Täter dann verpflichten könnten. Mit dem Zug nach Paris oder Zürich immer mehr Menschen reisen mit der Bahn ins europäische Ausland. Im vergangenen Jahr waren 25 Millionen Kunden im Fernverkehr der Deutschen Bahn im grenzüberschreitenden Verkehr unterwegs. Fernverkehrsvorstand Peterson sagte, das war etwa ein Drittel mehr als vor 6 Jahren. Die Deutsche Bahn will davon profitieren und baut ihre Verbindungen im Sommer aus, unter anderem zwischen Kopenhagen und Prag sowie Frankfurt und Bordeaux. Fußball-Bundesligist Freiburg hat es ins Finale der Europa League geschafft. Mit 3:1 hat der SC Sporting Braga aus Portugal geschlagen und damit die 1:2 Niederlage aus dem Hinspiel gedreht. Im Endspiel geht's am 20. Mai in Istanbul gegen Aston Villa.
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3: Für rund 400.000 Beschäftigte im Einzelhandel in Unterfranken beginnen heute die Tarifverhandlungen. Die Gewerkschaft Verdi will für sie höhere Gehälter erreichen. Die Forderung? 222 Euro mehr oder 7%. Verdi rechnet mit keinen leichten Verhandlungen und geht davon aus, dass es zu Streiks kommen wird. Bei den letzten Tarifverhandlungen hatte es immer wieder Arbeitsniederlegungen in einzelnen Supermärkten oder Drogerien und Parfümerien gegeben. Die Würzburger Kickers stehen als Teilnehmer für die Aufstiegsrelegation in Liga 3 bereits fest. Je nach Gegner wird an unterschiedlichen Tagen gespielt. Geht es gegen Lok Leipzig, ist das Hinspiel am 28.05. in Leipzig, das Rückspiel am 1. Juni in Würzburg. Sollte Carl Zeiss Jena die Leipziger noch abfangen, sind die beiden Spiele einen Tag früher. Tickets für das Heimspiel der Kickers gehen ab dem 18. Mai in den freien Verkauf.
4: Wir halten euch weiter auf dem Laufenden.
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4: Ja, die Sonne tut sich noch ein bisschen schwer. Wir haben Nebel, Hochnebel, Wolken. Wie viele Sonnenstunden erwartest du heute, Kai?
5: Nicht so viele, etwa 4 bis 5 maximal. Wir haben jetzt erstmal einige teils dichte Nebel- und Hochnebelfelder. Die lockern im Laufe des Tages langsam auf. Dann kommt die Sonne heraus, dann bilden sich viele Quellwolken. Und diese wiederum lösen sich dann zum Abend auf und die Sonne setzt sich durch. Also richtig schön wird es erst genau zum Einstieg ins Muttertagswochenende. Die Temperaturen steigen auf 17 bis 20 Grad. Das Muttertagswochenende selber wird sonnig und warm. Und die nächsten Schauer und Gewitter gibt es dann in der Nacht auf Montag.
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4: Das sieht gut aus, keine größeren Staus im Berufsverkehr heute Morgen. Ihr müsst gut durchkommen, nicht zu schnell fahren. Steinbachtal, statt einwärts wird geblitzt.
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4: Mit Frank Beil. Einen schönen Freitag.

0: Freitagmorgen auf Radio Gong. Leute, das Wochenende ist in greifbare Nähe gerückt, um 8:09. Und so kurz vor dem Wochenende, großes Aufatmen in der Party- und Konzertszene hier in der Region. Die Posthalle, eine der Event-Locations in der Region, wird in den kommenden 5 Jahren weiter für Kultur, Kongresse, für Partys, aber auch Public Viewing zur WM oder Flohmärkte zur Verfügung stehen. Danach will die Eigentümerin, die Beethoven-Gruppe, das gesamte Areal platt machen, die Posthalle abreißen und dann einen Neubau bauen, allerdings ohne Veranstaltungshalle. 5 Jahre haben wir noch, bis dahin betreibt eine Genossenschaft die Eventhalle, also ein freiwilliger Zusammenschluss von Personen, Unternehmen, um gemeinsam die Halle zu betreiben. Mit dabei ist zum Beispiel, sind ehemalige Mitarbeiter des Posthallenteams, aber auch eine Brauerei, ein Ticketbetreiber oder vielleicht auch ihr, denn auch ihr könnt einen Anteil daran haben.
1: Im Endeffekt, ein Genossenschaftsanteil kostet 100 Euro. Das heißt, man kann die Posthalle unterstützen, indem man Anteile der Posthalle kauft. Und das fördert natürlich die Kultur auch hier in Würzburg und dadurch, dass wir diese Halle überhaupt erhalten können. Und ich finde, das ist eine ganz schöne Nummer, so als Würzburger selber auch, wenn man so mit unterstützen kann, in der Stadt was zu bewegen.
0: Jeder kann einen Anteil besitzen und so Konzerte und Events in Zukunft weiter möglich machen, denn allein die Miete der Posthalle beträgt laut Ausschreibung 25.000 Euro. Trotzdem, erstes Konzert steht am Wochenende, am Samstag. Der Kneipenchor wird dort singen und weitere Veranstaltungen werden folgen. Die Zukunft der Posthalle erstmal gerettet. Was sonst noch geht an diesem Wochenende, nicht nur in Würzburg, sondern auch drumherum, dazu gleich mehr hier beim Heimvorteil.

0: Der Hit aus dem Kino, Michael Jackson bei Radio Gong. Wir machen euch startklar für das Wochenende und am Wochenende wird gelaufen. 42 Kilometer durch die Stadt. Ich rede nicht vom Shopping mit der Freundin, vom Stadtbummel. Nein, vom WVV-Marathon. Der größte Läufertreff hier in der Region. 6.000 haben sich schon angemeldet für den Marathon jetzt am Wochenende. Also einiges los. Marathon inklusive Läufermesse am Sonntag. Aber auch rund um Würzburg im Rest der Region geht einiges.
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2: Bei uns im Landkreis Würzburg könnt ihr heute mit Freunden ins Wochenende tanzen. Beim Brückenbaron in Bolzhausen mit Beats von den DJs Baby B und Sascha. DJ-Mucke gibt's heute Abend aber auch beim Hoffest im Weingut Mainzinger in Frickenhausen. Morgen öffnet dann das Geisbergbad in Pfalzhöchheim seine Tore. Und abends wird Party gemacht bei der Dingsbums-Fete in Rieden oder bei der 140-Jahre-Feier der Feuerwehr Rimper mit dem Albachtal-Express. Und ready for takeoff heißt es dann morgen beim Gemeindefliegen vom Flugsportclub Giebelstadt. Da könnt ihr mit ein bisschen Glück bei kostenlosen Rundflügen im Segelflugzeug oder Motorsegler mitfliegen. Die Faszination Fliegen können die Mamas übrigens auch zum Selbstkostenpreis beim Muttertagsfliegen am Sonntag in Hettstadt erleben. Aus dem Landkreis Würzburg, Valentina Rohm.
3: Bei uns im Landkreis Main-Spessart geht's heute mit Musik in den Feierabend. Auf dem Markt Heidenfelder Marktplatz gibt's von 17 bis 19 Uhr nämlich Live-Musik. Morgen wird's dann feuchtfröhlich. Da startet das Freibad in Zellingen in die Saison und abends heißt es...
4: Tor!

0: bei der Mega-Malle-Party in Urspringen mit dem Knallermann 7 DJ-Team. Am Sonntag könnt ihr dann die Mama und ein Shoppenglas einpacken und ab auf die Muttertagsweinwanderung in Retzbach. Aus dem Landkreis Main-Spessart, Katrin Haffinger.
1: Bei uns im Landkreis Kitzingen gibt's dieses Wochenende zwar kein Weinfest, aber immerhin eine Hofschoppenparty beim Weingut Leo Langer in Volkach. Am Samstag geht's dann mit dem Weingut von der Tann in die Ibhöfer-Lagen auf eine Weinwanderung. Inklusive im Preis sind 4 Weine und ein Picknick mit unvergleichlichem Panoramablick ins Schwanberger Land. Ja, und in Kitzingen gibt's auch einen tollen Blick auf die Altstadt beim Kitzinger Stadtschoppen am Stadtbalkon. Am Sonntag wartet dann eine Muttertagsführung im Kirchenburgmuseum in Mönchsontheim. In der wird erklärt, warum man die Kirche im Dorf lassen sollte und woher die Nadel im Heuhaufen und die gepfefferten Preise eigentlich kommen. Also nicht auf die lange Bank schieben. Aus dem Landkreis Kitzingen, Johannes Käppner.
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0: Der Freitagmorgen bei Radio Gong. Schön, dass ihr mit dabei seid. Heute ist Freitag, der 8. Mai und genau 8:30.
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2: Ich bin Christian Heider. Guten Morgen. Würzburg wird künftig wieder ein Ort für die Bundeswehrmusterung. Die Stadt bekommt ein neues Musterungszentrum. Dort soll die grundsätzliche Eignung für den Wehrdienst geprüft werden, als erste Anlaufstelle für junge Menschen im wehrfähigen Alter. Früher lief die Überprüfung in Heidingsfeld im Kreiswehrersatzamt ab. Künftig sollen dafür Räume im Stadtgebiet angemietet werden. Hintergrund ist das neue Wehrdienstmodernisierungsgesetz. Bundesweit entstehen 24 Musterungszentren. Das erste soll noch in diesem Jahr starten. Sie arbeiten und dennoch reicht es nicht zum Leben. Deutschlandweit mussten im vergangenen Jahr rund 810.000 Menschen neben ihrem Job zusätzlich Unterstützung vom Staat beziehen. Dabei ist die Zahl der sogenannten Aufstocker im Vergleich zum Vorjahr gesunken. Und auch in der Region sind weniger Menschen auf zusätzliche staatliche Unterstützung angewiesen. In Mainfranken waren rund 100 Menschen weniger als noch im Jahr 2024 auf Unterstützung neben dem Gehalt angewiesen. Wie die Agentur für Arbeit Würzburg auf Nachfrage mitgeteilt hat, waren etwas über 2200 Erwerbstätige als Aufstocker geführt. Die Fitness First Würzburg Baskets stehen in den Playoffs. Am vorletzten Spieltag der Hauptrunde haben sie sich die Teilnahme mit einem 90-73 Sieg bei den Hamburg Towers gesichert. Es ist das dritte Jahr in Folge, dass die Baskets die Meisterrunde erreichen. In den Playoffs steht damit im Viertelfinale stand jetzt eine Serie gegen die Telekom Baskets Bonn an. Das dürfte vor allem die Fans freuen, denn Würzburg und Bonn verbindet seit Jahren eine Fanfreundschaft. Grund zur Freude gibt es auch extra für Trainer Sasa Filipowski. Bei der Wahl zum Trainer des Jahres erreichte er Platz 3. Trainer des Jahres ist Anton Gavel von den Bamberg Baskets geworden. Nachdem das oberste Gericht der USA frühere Zölle von Präsident Trump für unrechtmäßig erklärt hatte, hat er einfach neue globale Zölle von 10% eingeführt. Jetzt hat ein anderes Gericht entschieden, auch die waren nicht legal. Trump benutzt Zölle weiterhin als Druckmittel. So hat er zuletzt der EU mit einer deutlichen Erhöhung gedroht, falls die ein Handelsabkommen aus dem vergangenen Jahr nicht bis Anfang Juli umsetzt.
0: Wir halten euch weiter auf dem Laufenden hier beim Heimvorteil.
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0: Ja, die Sonne kommt immer mehr raus. Kai Zorn aus der Wetterredaktion. Welcher wird der sonnigste, der wärmste Tag des Wochenendes?
3: Auch an und für sich werden beide Tage sehr sonnig werden. Mit ungefähr so 10 bis 13 Stunden Sonne, wobei der Sonntag aber der wärmere Tag sein wird. Am Samstag sind es etwas über 20, am Sonntag so um die 23 Grad, also ein perfekter Muttertag. Zum Abend hin, vor allen Dingen in der Nacht auf Montag, gibt es dann vom Taubertal her Schauer und Gewitter. Und der heutige Tag ist zunächst noch ein bisschen zäh mit so hochnebelartigen Wolken. Diese lösen sich auf, dann bilden sich Quellwolken und erst zum Abend setzt sich die Sonne durch bei 17 bis 20 Grad.
0: Dankeschön, Kai.
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0: Das sieht gut aus. Keine größeren Staus, auch nicht so viele Blitzer. Im Steinbachtal steht einer und blitzt statt einwärts. Ansonsten habt ihr Freifahrt.
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0: Mit Frank Beil. Ich wünsche einen schönen Freitag.

0: Hier ist der Heimvorteil. Wir machen euch startklar fürs Wochenende, das Muttertagswochenende. Kampftag bei den Blumenhändlern. Am Sonntag ist Muttertag. Aber manchmal braucht es gar keine Blumen oder große Geschenke, um jemandem zu sagen, wie sehr man ihn lieb hat. Wie wäre es zum Beispiel in diesem Jahr mit einer Nachricht, die wirklich vom Herzen kommt und die sich eure Mama immer und immer wieder anhören kann? Eine ganz besondere Sprachnachricht an Mama. So nach dem Motto, Mama lauter, bastelt doch mal so einen kleinen Mama-Podcast. Handy hat ja jeder, Sprachfunktion auch. Interviewt einfach Familienmitglieder mit Fragen rund um Mama. Zum Beispiel, was kann Mama besonders gut?
1: Meine Mutter kann besonders gut mein Fahrrad reparieren.
2: Ihre Meinung sehr ehrlich sagen?
3: Also ich finde, meine Mama kann sich sehr gut in andere hineinversetzen. Deswegen kann sie sehr gut Leute unterstützen und trösten, wenn sie traurig sind.
4: Auf jeden Fall Muffins backen und gute Blumen aussuchen. Sie riechen immer am besten, die Blumen.
5: Vieles. Also sie kann alles.
0: Ihr merkt schon, wenn das Mama hört, dann freut sie sich, dann ist sie stolz. Und warum nicht mal eine Botschaft zum Muttertag aufnehmen, mit dem Handy so ein kleines Familieninterview machen über Mama. Wir haben auf radiogong.com ein paar Fragen zusammengestellt, die sich für einen kleinen Mama-Podcast anbieten. Zum Beispiel diese hier, die haben wir auch getestet. Welches Tier wäre Mama, wenn sie ein Tier wäre?
6: Ein Delfin, weil die sind auch immer so übermotiviert.
7: Vielleicht ein Chamäleon, weil sie manchmal ist sie traurig, manchmal ist sie fröhlich, also immer ein bisschen Wechsel.
8: Ein Schmetterling, weil sie halt so wunderschön ist wie ein Schmetterling.
0: Oh, ein paar Fragen, ein paar Tipps für eine schöne Audiobotschaft zum Muttertag. Kostet nichts, bringt aber viel, macht Mama stolz, auch wenn man die Frage mal stellt, was wolltest du deiner Mama schon immer mal sagen?
9: Dass ich sie ganz doll lieb habe und dass sie die Beste ist.
10: Dass ich sie gern habe, weil sie mich immer zum Training fährt.
11: Dass ich sie lieber habe, als ich es manchmal zu ihr zeige.
12: Ich habe es ihr nie gesagt, aber halt, dass ich echt so dankbar bin, wie sie mich erzogen hat.
13: Dass ich sie sehr gern habe und ich es schön finde, dass es sie gibt.
14: Ich bin so stolz, dass sie um uns alle kümmert.
15: Dass ich sie über alles liebe.
16: Dass ich sie ganz euch lieb habe, auch wenn ich vielleicht manchmal ein bisschen nerve.
0: Oh, jetzt sind ein paar Mamas in der Region richtig stolz. Lasst euch von unseren Ideen zum Muttertag inspirieren auf radiogong.com. Schnappt euch euer Handy und bastelt eurer Mama dies Jahr mal eine ganz persönliche Audiobotschaft. Und wenn sie gut ist, könnt ihr sie auch uns schicken, dann senden wir die vielleicht am Muttertag, ja? Dann ist Mama noch stolzer und alle wissen, was für eine tolle Mama ihr habt. In diesem Sinne, Mama lauter zum Muttertag.

0: Der Freitagmorgen bei Radio Gong. Wir versuchen euch startklar fürs Wochenende zu machen. Und ja, auch wenn es mit dem Champions League Finale für den FC Bayern, für uns Bayern jetzt nicht geklappt hat, Superstar können wir noch werden. Denn unser Local, unser Wahlwürzburger Menowin Fröhlich steht tatsächlich am Samstag im Finale von Deutschland sucht dem Superstar. Und er gilt tatsächlich als Favorit, denn er ist ja so ein bisschen Bohlenliebling. Würde mich nicht wundern, wenn er das Ding am Samstag gewinnt. Er zieht zumindest die meiste Aufmerksamkeit von allen Kandidaten. Und Menowin hat versprochen, wenn er das Ding gewinnt, wenn er Deutschland sucht den Superstar gewinnt, dann gibt es natürlich ein Dankeschön für die Heimat.
1: 100%. Also Würzburg hat mich immer unterstützt und so viel Liebe gegeben. Und ich sage euch wirklich eins, wenn ich gewinne, dann feiern wir zusammen und zwar richtig. Vielleicht machen wir dann das größte Dankeschön-Konzert, das Würzburg je gesehen hat. Mit Musik, Emotionen und hoffentlich ohne, dass ich danach meine Stimme für 3 Tage verliere.
0: Wir sind gespannt. Der steckt gerade mitten in den Vorbereitungen. Es sind ja die Live-Shows am Samstag. Was geht da so Backstage ab?
1: Also Backstage ist ehrlich gesagt wie Klassenfahrt. So alle rennen rum, überall Leute mit Headset und so. Irgendwer sucht immer sein In-Ear und 5 Minuten vor der Show will plötzlich jeder nochmal proben. Aber was man wirklich im Fernsehen gar nicht so sieht, ist, dass wie emotional das wirklich alles ist. Und ja, aber da wird zusammen gelacht, manchmal auch gezittert und kurz vor dem Auftritt ist jeder komplett in seinem Tunnel drin. Aber genau das macht DSDS ja so besonders.
0: Wir sind gespannt. Am Samstag könnte ein Würzburger, wenn auch Wahlwürzburger, aber Würzburg, hat er gesagt, hat ihn gerettet, die neue Liebe. Ja, vielleicht schafft er jetzt auch Deutschland sucht den Superstar. Wir halten euch auf dem Laufenden und verraten euch, was noch so alles geht am Wochenende. Regine Krieger wird euch ab 9 durch den Freitag begleiten und wir hören uns Montag wieder. Bis dahin.

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1: Ich bin Angela Kress. Guten Morgen. Viele Konzerne bauen gerade tausende Stellen ab, auch die Commerzbank. Die hat in der Übernahmeschlacht mit UniCredit jetzt angekündigt, dass bis 2030 etwa 3000 weitere Vollzeitstellen gestrichen werden sollen. Thomas Bleskin berichtet.
2: Knapp 40.000 Stellen hat die Commerzbank derzeit besetzt. Bei etwa jedem 10. Job war schon klar, dass er wegfallen wird. Jetzt also noch einmal der Rotstift in der Hoffnung, eine Übernahme durch die Italiener noch verhindern zu können. Management, Betriebsrat und Belegschaft der Commerzbank wehren sich seit Monaten gegen das aus ihrer Sicht feindliche Taktieren der UniCredit.
1: Die Menschen in Deutschland zweifeln immer stärker daran, ob die schwarz-rote Bundesregierung bis zum Ende der Legislaturperiode in 3 Jahren durchhalten wird. Im ZDF-Politbarometer gab mit 48% fast die Hälfte an, mit einem vorzeitigen auszurechnen. Würde jetzt gewählt, käme die AfD auf 27% der Stimmen und damit vor die Union mit 25%. Umfragen sind keine Prognosen. Der Hunter-Virus-Ausbruch auf einem Kreuzfahrtschiff beschäftigt weiter die Gesundheitsbehörden. Nach Angaben der Weltgesundheitsorganisation wurde das Hunter-Virus inzwischen bei 5 Infizierten nachgewiesen. Dazu kommen weitere Verdachtsfälle. Bei dem Ausbruch starben bisher 3 Menschen. Nach WHO-Angaben ist die Infektionsgefahr gering. Eine Ansteckung sei nur bei direktem und längerem Kontakt möglich. Der Einbruch in eine Sparkasse in Gelsenkirchen vor gut 4 Monaten hatte auch international für Schlagzeilen gesorgt. Heute bekommen mehrere Kunden Dokumente aus den aufgebrochenen Schließfächern zurück, die die Einbrecher im Chaos zurückgelassen hatten. Unbekannte hatten sich mit einem Kernbohrer zum Tresorraum vorgebohrt und fast alle der über 3000 Schließfächer aufgebrochen. Nach ihnen wird noch immer gesucht.
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3: Sie organisieren, trösten und halten vieles zusammen. Mamas. Am Sonntag ist Muttertag und das spürt der Handel in Unterfranken. Viele Menschen wollen nicht mit leeren Händen kommen. Entsprechend gut läuft das Geschäft in den Innenstädten. Besonders gefragt sind klassische Geschenke wie Parfüm, Schmuck und Gutscheine. Am beliebtesten bleiben aber Blumen. Gleichzeitig liegen persönliche Geschenke immer mehr im Trend. Großeinsatz am Mittwochabend in einem Pflegeheim in Kitzingen. Dort hat es gebrannt. Rund 100 Feuerwehrkräfte waren im Einsatz. Ein ganzes Stockwerk musste evakuiert werden. Das Feuer war aber schnell unter Kontrolle und alle Bewohner konnten zurück. Jetzt laufen aber Ermittlungen wegen Brandstiftung. Nach ersten Erkenntnissen wurde im Keller des Gebäudes ein leeres Bett absichtlich in Brand gesteckt.
4: Soweit die News. Dankeschön, Christian Heider, dafür. 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
4: Tagsüber lösen sich jetzt überall die letzten noch irgendwo rumhängenden Nebelfelder auf. Und dann haben wir eine Mischung aus Sonne und Wolken bei 17 bis 20 Grad heute. Morgen und am Sonntag wird es immer wieder sonnig mit harmlosen Quellwolken dazwischen. Das Ganze bei 20 bis 23 Grad, also ein Muttertagsträumchen in Sicht. In der Nacht auf Montag erst ziehen dann vom Taubertal her erste Schauer und Gewitter durch.
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4: Servus auf die Straßen. A3 Frankfurt Richtung Würzburg. Zwischen Wertheim-Lenkfurt und dem Dreieck Würzburg-West ist aktuell der rechte Fahrstreifen blockiert. Hier liegt ein totes Reh. Das muss natürlich erst beseitigt werden. Bitte ganz vorsichtig fahren. Das gilt auch für die Kurve auf der B26 zwischen Gambach und Karlstadt in Richtung Karlstadt. Hier hat's gekracht. Hier nach einem Unfall Behinderungen. Allen unterwegs. Eine gute Fahrt.
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4: Einen schönen Freitag, guten Morgen euch!

0: Das ist der Freitag auf Radio Gong mit Bella Kay. I love it, I love it, I love it. I love it, dass es Richtung Wochenende geht.
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0: Und zum guten Start rein hat Chiara die besten Tipps für euch.
2: Den Wochenendstart könnt ihr heute über den Dächern Würzburgs feiern. Bei der Backroof Session Rooftop Party auf der Dachterrasse Cloud 7. Ab 16 Uhr gibt's da heute Tech House Beats und gute Drinks für euch. Währenddessen findet aber auch das nächste Vamos Sundowner Event in der City statt. Am Mainkai könnt ihr ab 18 Uhr mit Hausmusik ins Wochenende feiern. Ansonsten könnt ihr heute aber auch noch lauthals mitgrölen. Im Kulturclub Schambinski findet heute nämlich wieder Late Night Karaoke statt. Das Ganze ab 22 Uhr und der Eintritt, der ist übrigens frei für euch. Oder ihr gönnt euch heute einfach mal ein Shoppen auf einem der Weinfeste der Region, beispielsweise auf dem Hoffest in Frickenhausen oder auch bei der Hofschoppenparty in Volkach.
0: Egal was ihr tut, einen schönen Freitag. Tut's gut.
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1: Ich bin Christian Heider. Guten Morgen. Würzburg bekommt ein neues Musterungszentrum der Bundeswehr. Dort soll künftig überprüft werden, wer grundsätzlich für den Wehrdienst geeignet ist. Geplant ist eine zentrale Anlaufstelle für junge Menschen im wehrfähigen Alter. Dafür sollen Räume im Stadtgebiet angemietet werden. Bereits früher gab es in Heidingsfeld ein Kreiswehrersatzamt. Hintergrund ist das neue Wehrdienstmodernisierungsgesetz. Bundesweit entstehen jetzt 24 Musterungszentren. Laut Bundeswehr soll die neue Struktur bis Mitte 2027 vollständig aufgebaut sein. Im bayerischen Einzelhandel beginnen heute die Tarifverhandlungen. In Unterfranken arbeiten rund 400.000 Menschen in 15.000 Geschäften. Die Gewerkschaft Verdi fordert für sie 222 Euro oder 7% mehr Lohn. Für Auszubildende sollen es 7% sein. Peter König von Verdi Unterfranken rechnet mit einem Arbeitskampf, also auch mit Streiks.
2: Es gehört einfach dazu, ohne Druck bewegen sich nicht die Arbeitgeber. Und von daher gehe ich davon aus, auch dieser Tarifrunde werden wir ja wieder mit Streiks rechnen müssen, weil die Arbeitgeber sich sicherlich nicht genug bewegen werden.
1: Bei den letzten Tarifverhandlungen vor 2 Jahren war es immer wieder zu Streiks bei Modeketten, Kaufhäusern oder Supermarktketten gekommen. Die Rhön und der Spessart rücken für Mountainbiker ab sofort näher zusammen. Mit dem neuen Projekt Rhön-Spessart Ride entsteht eine durchgängig beschilderte Route, die die Radnetze beider Regionen miteinander verbindet. Ziel der Verantwortlichen ist eine gezielte Besucherlenkung, weil immer wieder Radfahrer auf inoffiziellen Pfaden unterwegs sind. Durch den neuen Spessart Ride sollen sie von sensiblen Naturbereichen ferngehalten werden. Union und SPD wollen die Einkommenssteuer reformieren. Wie das genau aussehen soll, dazu gibt es bislang noch keine Einigkeit. Der Unionsfraktionschef Spahn hat in der Rheinischen Post jetzt angeboten, einen gemeinsamen Vorschlag zu erarbeiten. Im Ziel sei man sich einig, kleine und mittlere Einkommen sollen entlastet werden. Während SPD-Chef Klingbeil aber Spitzenverdienende dafür stärker heranziehen will, will Spahn das nicht darüber gegenfinanzieren.
3: Soweit die News. Dankeschön, Christian Heider, dafür. Wenn ihr nochmal nachlesen wollt, ganz entspannt auf radiogong.com oder in der Gong-App.
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3: Das ist heute eine Mischung aus Sonne und Wolken den Rest des Tages bei 17 bis 20 Grad. Morgen und am Sonntag immer wieder sonnig mit harmlosen Quellwolken, das Ganze bei 20 bis 23 Grad. Und erst in der Nacht auf Montag ziehen wieder erste Schauer ran.
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3: Servus, guten Morgen auf die Straßen. A3 Frankfurt Richtung Würzburg, hier immer noch Vorsicht. Zwischen Wertheim-Lenkfurt und Dreieck Würzburg-West ein totes Reh, das hier den rechten Fahrstreifen blockiert. Gute Fahrt allen unterwegs, kommt gut an euer Ziel.
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0: Mit One Republic geht's durch den Freitagvormittag. Schön, dass ihr dabei seid. Hier ist euer Heimvorteil. Und da gehen heute mal Grüße raus an euch alle. An alle, die uns die Treue halten. Einige schon seit der ersten Stunde.
1: Guten Morgen. Ich wünsche euch alles Liebe zu eurem Geburtstag. Ich bin seit dem ersten Tag bei euch dabei und höre euch immer noch sau gerne. Habt einen schönen Tag und danke, dass es euch gibt.
0: Wow, Renate, wie cool, dass du dich daran erinnerst. Das stimmt. Heute genau auf den Tag vor 39 Jahren, der Start von Radio Gong.
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3: Guten Morgen, Schweinfurt.
4: Guten Morgen, Kitzingen.
5: Guten Morgen, Main-Spessart.
6: Das aktuelle Morgenmagazin.
0: Ist das geil? So klang das heute vor 39 Jahren zum Sendestart von Radio Gong. Das hier müsst ihr euch auch anhören. Ging Gang Gong. Ich bin dafür, dass es wieder so klingen soll. 39 Jahre Gong. Wir haben übrigens am gleichen Tag Geburtstag wie Coca-Cola. Die ist noch ein bisschen älter als wir. Cola wird heute 140 Jahre. Ursprünglich entwickelt als Medikament gegen Müdigkeit, Kopfschmerzen, Depression oder Impotenz. Also genau wie Radio Gong auch, ne? Nur eben zum Trinken. Auf die nächsten Jahre mit euch, den allerbesten Hörern der Welt.
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1: Ich bin Angela Chris. In der Übernahmeschlacht mit der italienischen UniCredit will die Commerzbank Investoren von ihrer eigenständigen Zukunft überzeugen. Dazu gehört allerdings auch, es werden weitere Stellen gestrichen. Wie der DAX-Konzern angekündigt hat, sollen bis 2030 konzernweit weitere rund 3000 Vollzeitstellen wegfallen, zusätzlich zu den bereits bekannten fast 4000 Stellen. Die Initiative Schulstreik gegen Wehrpflicht hat heute bundesweit zu Demos aufgerufen. Recherchen mehrerer Medien zeigen, dass wohl teilweise auch Gruppen aus dem linksextremen Spektrum unter den Demonstrierenden sind. Antonia Sawalisch berichtet.
2: Unter dem Motto Nie wieder Wehrpflicht gehen heute Schülerinnen und Schüler in über 100 deutschen Städten auf die Straße. Grund ist das neue Wehrdienstgesetz. Es sieht vor, dass junge Männer ab Jahrgang 2008 verpflichtend gemustert werden. So sollen Freiwillige für einen Aufbau der Truppe rekrutiert werden. Sollte das nicht ausreichen, behält sich die Regierung vor, eine Bedarfswehrpflicht einzuführen.
1: Nach dem Bundestag entscheidet heute der Bundesrat über die sogenannte Entlastungsprämie. Unternehmen sollen die Möglichkeit bekommen, ihren Mitarbeitern 1.000 Euro steuerfrei auszuzahlen. Kritik kommt unter anderem aus der Wirtschaft. Viele Unternehmen könnten in der angespannten finanziellen Lage die Prämie nicht zahlen. Es ist auch unklar, ob es in der Länderkammer eine Mehrheit für den Vorschlag gibt. Mit dem Zug nach Paris oder Zürich immer mehr Menschen reisen mit der Bahn ins europäische Ausland. Im vergangenen Jahr waren 25 Millionen Kunden im Fernverkehr der Deutschen Bahn im grenzüberschreitenden Verkehr unterwegs. Fernverkehrsvorstand Peterson sagte, das war etwa ein Drittel mehr als vor 6 Jahren. Die Deutsche Bahn will davon profitieren und baut ihre Verbindungen im Sommer aus, unter anderem zwischen Kopenhagen und Prag sowie Frankfurt und Bordeaux.
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3: Bundesweit gibt es immer weniger sogenannte Aufstocker und das zeigt sich auch in der Region. Die Zahl der Menschen, deren Gehalt zum Leben nicht ausreicht und die daher zusätzliche staatliche Hilfe bekommen, sinkt. Laut Agentur für Arbeit in Würzburg waren es im vergangenen Jahr in Mainfranken etwa 2200 Erwerbstätige. Einer der Gründe für den Rückgang könnte der Anfang 2025 gestiegene Mindestlohn auf 12,82 Euro die Stunde sein. Die Fitness First Würzburg Baskets stehen zum dritten Mal in Folge in den Playoffs. Einen Spieltag vor Hauptrundenende sicherten sie sich die Teilnahme mit einem 90-73 Sieg in Hamburg. Damit kommt es aller Voraussicht nach für die Fans zu einem attraktiven Viertelfinale. Gegner werden nämlich voraussichtlich die Telekom Baskets Bonn und mit denen besteht seit Jahren eine Fanfreundschaft.
4: Soweit die News. Dank dir, Christian Heider. 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
4: Mensch, oder? Schönes Wetter Richtung Wochenende. Sonne und Wolken heute im Wechsel bei 17 bis 20 Grad. Morgen und am Sonntag wird es wieder sonnig mit harmlosen Quellwolken dazwischen. Das Ganze dann sogar bei 20 bis 23 Grad. Sehr schöne Aussichten auch für den Muttertag. In der Nacht auf Montag nämlich erst ziehen dann erste Schauer und Gewitter wieder durch.
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4: Servus auf die Straßen. Wir haben aktuelle Blitzer. Einmal der mobile Blitzeranhänger in Essenfeld aufgebaut. In der Würzburger Straße, da ist 30. Und in Marktheidenfeld ein Blitzer auf dem Südring. Gute Fahrt.
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4: Wunderschönen Freitag euch.
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0: Forsters Mark auf Gong. Schön, dass ihr dabei seid. Schönen Freitag hier. Wir machen euch startklar fürs Wochenende auf Gong. Mit den Ausflugstipps diese Woche zu Land, zu Wasser und in der Luft. Und einige davon sind zum Beispiel auch echt gratis. Für Umme for free. Zum Beispiel morgen am Comic Day ausgewählte Gratis-Comics zum Mitnehmen für euch. Zum Beispiel im Hugendubel in Würzburg und Schweinfurt und auch in einigen Stadtbibliotheken, wie zum Beispiel in Kitzingen oder Karlstadt. Gratis geht's aber auch morgen in die Luft, in Giebelstadt. Da ist Gemeindefliegen und der Flugsportclub verschenkt Flüge mit dem Motorflieger, aber auch mit Segelfliegern. Am besten jetzt schon für den Gratisflug anmelden auf fscg.de oder morgen eben dort vorbeischauen. In die Luft geht's traditionell auch in Hettstadt beim Muttertagsfliegen am Sonntag. Da werden 15-minütige Rundflüge zum Selbstkostenpreis angeboten. Nach dem Motto, wir fliegen auf dich, Mama. Und gratis geht's auch ins Wasser. Heute beim Tag der Wissenschaft in Schweinfurt, denn an der THWS könnt ihr Tiefseetauchen mit VR-Brille, Leon.
1: Es gibt viel zu entdecken, zum Beispiel die Wunder der Tiefsee in einer VR-Simulation. Dozent Stefan Sauer.
2: Wir haben schon mal eine Tauchkugel, die wir bewegen können. Wir können damit abtauchen. Wir gucken durch Fenster durch, durch Kameras durch. Wir sehen einige Wesen.
1: Ihr könnt auch die sogenannte VR-Cave, einen immersiven Raum erleben. Das wird auch garantiert sensationell. Aber auch zahlreiche andere Labore und Forscher bieten hier natürlich spannende Einblicke.
0: Hört sich auch cool an. Vielleicht sieht man ja auch Ariel, wenn man genau hinguckt. Kostet auf jeden Fall auch nichts. Tag der Wissenschaft in Schweinfurt. Mehr Tipps fürs Wochenende für euch auf radiogong.com. Für euch sortiert und gesammelt. Da auch alles zum Marathon und der Läufermesse am Sonntag, wo sie schon 6.000 Menschen in Würzburg angemeldet haben. Oder auch eine Übersicht über alle Freibäder, die schon offen haben und morgen noch dazukommen, wie zum Beispiel Zellingen oder Veitshöchheim. Die Tipps also zu Wasser, zu Land und in der Luft auf radiogong.com. Nehmt euch ein bisschen Zeit dafür. Es ist so viel los. Ihr habt echt die Qual der Wahl. Bald ein fantastisches Wochenende.
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8: Und nun die Wassertemperaturen für die Urlaubsregionen. Nordsee 23 Grad, Adria 27 Grad, Garten der Familie Meier 28 Grad.
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1: Mit Christian Haider. Etwa 15.000 Einzelhandelsbetriebe gibt es in Unterfranken und dort arbeiten etwa 400.000 Beschäftigte. Und für die beginnen heute in Bayern die Tarifverhandlungen. Die Gewerkschaft Verdi will höhere Löhne erreichen. Die Forderung 222 Euro mehr oder 7%. Für Azubis sollen es bitte 150 Euro mehr im Monat sein. Verdi Unterfranken rechnet mit keinen leichten Verhandlungen und geht fest davon aus, dass es zu Streiks kommen wird. Bei den letzten Tarifverhandlungen hatte es immer wieder Arbeitsniederlegungen in einzelnen Supermärkten oder Drogerien in der Region gegeben. Bis zu 1.000 Euro sollten Arbeitnehmer von ihren Arbeitgebern als steuerfreie Entlastungsprämie bekommen können. Das kommt jetzt aber vorerst nicht. Der Bundesrat hat dem bereits vom Bundestag beschlossenen Gesetzentwurf soeben überraschend nicht zugestimmt. Die Länder kritisieren, dass sie und die Kommunen den Großteil der Kosten tragen müssten. Der Blick aufs Wetter, Sonne und Wolken bei 17 bis 20 Grad.
2: Soweit die Kurznews. Dankeschön, Christian Haider, dafür. Wir schauen noch auf die Straßen. Hier aktuell in Würzburg am Europastein ein Unfall zwischen einem LKW und einem PKW, Höhe der Tankstelle. Und Höhe einer Tankstelle haben wir auch im Sendegebiet einen Blitzer, und zwar in Euerdorf. Hier nicht so schnell fahren. Das gilt auch Würzburg. Grombühl für den Blitzer in der Matterstockstraße auf Höhe der Josefskirche, in Estenfeld in der Würzburger Straße ein Blitzer und auch noch der letzte, Marktheidenfeld auf dem Südring. Gute Fahrt!
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2: Einen schönen Freitag wünsche ich euch.

0: Live mit Red Eyes, einen schönen Freitag euch hier auf Radio Gong. Hier ist euer Heimvorteil und diesen Heimvorteil kann jeder für sich nutzen. Auch wenn er was dringend sucht oder braucht. Denn täglich hören ja 200.000 Menschen Radio Gong. Und da ist eigentlich immer jemand dabei, der weiterhelfen kann. Oder der jemanden kennt, der wiederum jemanden kennt, der weiterhelfen kann. Und auf diese Macht der vielen hofft jetzt auch der Kindergarten Wiesenfeld.
1: Der Kindergarten in Wiesenfeld braucht dringend Unterstützung. Wir haben einen riesen Wasserschaden, der eine komplette Krippengruppe und eine Kindergartengruppe betrifft. Dort ist aktuell keine Betreuung möglich. Die Krippe ist in den Bewegungsraum der Kindergartenkinder gezogen und isst, spielt und schläft dort aktuell mit 12 und mehr Kindern. Die über 60 Kindergartenkinder haben so noch weniger Platz und sind auf gutes Wetter angewiesen, damit sie den Außenbereich nutzen können. Bei schlechtem Wetter haben wir dort aber keine Möglichkeit zum Unterstellen oder Verkriechen. Die Bauarbeiten dauern mindestens 6 bis 7 Monate.
2: Vielleicht hat ja jemand in eurer Hörerschaft irgendwie einen alten Container, einen Bauwagen oder irgendwas, das er uns leihen kann, dass wir einfach, dass die Kinder nicht mehr im Regen stehen.
0: Gonghörerin Tanja fragt, wer kann dem Kindergarten Wiesenfeld helfen? Die suchen nach einem Wasserschaden, eine neue Bleibe. Wer kann helfen oder kennt jemanden? Vielleicht hat ja auch wieder die Kirche ein Gebäude, das sie aufgeben will, wie zuletzt die St. Andreaskirche in Würzburg, die jetzt zur ersten Kletterkirche Bayerns umgebaut wird. Man darf ruhig irgendwie kreativ sein, vielleicht gibt es ja eine Art Kindergartenkirche, die man draus machen kann. Nach dem Motto, lasst die Kinder zu mir kommen. Hoffen wir auf die Macht der vielen. Egal, was ihr für eine Idee habt, raus damit, wenn ihr dem Kindergarten Wiesenfeld weiterhelfen könnt. Bitte bei uns melden. Wir leiten den Kontakt dann gerne weiter.

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0: Gregor Jusse Moser. Opfer von häuslicher Gewalt sollen in Zukunft besser geschützt werden. Der Bundestag hat einem neuen Gewaltschutzgesetz zugestimmt. Der Kern: Gerichte sollen potenzielle Gewalttäter leichter verpflichten können, eine elektronische Fußfessel zu tragen. Nähert sich die Person dann ihrem Opfer, wird ein Alarm ausgelöst. Bundesjustizministerin Hubich hatte zuvor im Deutschlandfunk von einem ersten Schritt gesprochen. Die steuerfreie Entlastungsprämie von bis zu 1.000 Euro ist erstmal vom Tisch. Der Bundesrat hat dem vom Bundestag beschlossenen Gesetzentwurf nicht zugestimmt. Geplant war, dass Unternehmen ihren Beschäftigten die Prämie steuerfrei zahlen können. Die Länder kritisieren, dass sie und die Kommunen den Großteil der Kosten tragen müssten. In einer Bankfiliale im rheinland-pfälzischen Sinzig läuft wohl eine Geiselnahme. Die Einsatzkräfte seien mit einem Großaufgebot im Kreis Ahrweiler vor Ort, hieß es von der Polizei. Weitere Details sind gerade noch nicht bekannt. Fast die Hälfte der Menschen in Deutschland glaubt nicht daran, dass die schwarz-rote Koalition bis zur Bundestagswahl in 3 Jahren durchhält. 48% der Befragten gaben im ZDF-Politbarometer an, mit einem vorzeitigen auszurechnen. Thomas Bleskin berichtet.
1: Der Glaube an das Durchhaltevermögen von Schwarz-Rot schwindet rapide. Noch im März dachte nicht einmal jeder Dritte, dass die Regierung unter Kanzler Friedrich Merz vor 2029 das Handtuch werfen könnte. Derweil konnte die AfD in der Sonntagsfrage noch einen Punkt zulegen, steht nun bei 27% und damit 2 Punkte vor der Union.
0: Der April in Deutschland war sonnig und vielerorts frühlingshaft mild. Weltweit haben Forscher allerdings die zweithöchste Meeresoberflächentemperatur seit Beginn der Aufzeichnungen gemessen. Das gilt für alle Ozeane außerhalb der Polarregion, wie der Klimawandeldienst Copernicus mitteilte. Die Forscher sagen, dass das Klima immer mehr von Extremen geprägt wird, mit einer anhaltenden globalen Erwärmung.
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3: Für rund 400.000 Beschäftigte im Einzelhandel in Unterfranken beginnen heute die Tarifverhandlungen. Die Gewerkschaft Verdi will für sie höhere Gehälter erreichen. Die Forderung: 222 Euro mehr oder 7%. Verdi rechnet mit keinen leichten Verhandlungen und geht davon aus, dass es zu Streiks kommen wird. Bei den letzten Tarifverhandlungen hatte es immer wieder Arbeitsniederlegungen in einzelnen Supermärkten oder Drogerien und Parfümerien gegeben. Die Würzburger Kickers stehen als Teilnehmer für die Aufstiegsrelegation in Liga 3 bereits fest. Je nach Gegner wird an unterschiedlichen Tagen gespielt. Geht es gegen Lok Leipzig, ist das Hinspiel am 28.05. in Leipzig, das Rückspiel am 1. Juni in Würzburg. Sollte Carl Zeiss Jena die Leipziger noch abfangen, sind die beiden Spiele einen Tag früher. Tickets für das Heimspiel der Kickers gehen ab dem 18. Mai in den freien Verkauf.
4: Soweit die News. Dank dir, Christian Heider, dafür. 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
4: Das ist heute ein Wechsel den Rest des Tages aus Sonne und Wolken. Das Ganze bei 17 bis 20 Grad. Damit lässt sich arbeiten zum Start ins Wochenende, oder? Und es bleibt auch trocken die meiste Zeit am Wochenende. Selbst morgen und am Sonntag immer wieder sonnig mit harmlosen Quellwolken. Das Ganze bei 20 bis 23 Grad. Erste Schauer sind erst wieder in der Nacht auf Montag in Sicht.
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4: Servus auf die Straßen. Jede Menge Blitzer haben wir zu vermelden. Einmal Würzburg-Nord, Tangentehöhe auf Vera-Straße Richtung Veitshöchheim. Dann im Grumbühl selbst, Matterstockstraße, Höhe Josefskirche noch ein Blitzer. Von Eichel Richtung Urfahr, Euerdorf, Höhe der Tankstelle. In Estenfeld in der Würzburger Straße und in Marktheidenfeld auf dem Südring. Gute Fahrt.
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4: Einen schönen Freitag euch.
6: Ja.

0: für einen schönen Freitag auf Radio Gong, Kaigo Khaled und Griffin Save My Love. Wir machen euch startklar fürs Wochenende und das einer der wichtigsten Tipps vor dem Wochenende ist definitiv jetzt noch schnell tanken zu gehen. Nachdem es Sprit zum Teil unter 2 Euro gibt und sich gestern schon Szenen an der Tanke abgespielt haben.
1: So niedrig wie heute war der Sprit schon lange nicht mehr. Und dann habe ich gesehen, 1,84, tun wir da tanken. Aber das ist die Hölle geboten.
0: Ja, Hölle war geboten. Und das war aber auch der günstigste Tanktag seit langem. Da hat es sich natürlich schon gelohnt, sich anzustellen. Ja, was nicht nur am 17 Cent Tankrabatt liegt, dass es so günstig war, den es seit einer Woche gibt. Es hat viel auch was mit den gefallenen Ölpreisen zu tun, nachdem die USA und Iran mal wieder über ein Ende des Krieges geredet haben. Das scheint aber ja schon wieder vorbei. Nach dem Angriff auf US-Kriegsschiffe gehen jetzt die USA-Angriffe wieder weiter gegen iranische Ziele. Und es ist gut möglich, dass das wieder an den Energiebörsen für steigende Preise sorgt. Also vor 12, ihr habt nicht mehr zu viel Zeit, noch schnell zur Tanke am besten. Oder gleich auf Strom statt Sprit setzen. Das tun wohl immer mehr. Im April war jedes vierte neu zugelassene Auto ein reines Elektrofahrzeug. Ein Anstieg von 41,3% im Vergleich zum Vorjahr. Auch Gonghörerin Annabelle ist jetzt elektrisch derzeit unterwegs. Mit dem ID-Bus von Spindler macht sie nämlich Urlaub vom Tanken, sponsert bei Gong. Wie geht's dir denn? Und klappt das mit dem Laden?
2: Ich bin relativ gut ausgebaut, was so die Ladestationen angeht. Mhm. Ich war jetzt vorhin eben beim ID gestanden und habe da mal ein bisschen angetankt, während ich eingekauft habe. Hat super funktioniert.
0: Es ist angetankt und ja, Annabelle, Ladepunkte gibt's ja mittlerweile mehr als Tankstellen. Auch vor vielen Supermärkten oder vom Kino, vom Shoppingcenter, vor Restaurants, sodass man sich prima die Ladezeit auch vertreiben kann. Und Sorgen machen muss sich Annabelle sowieso nicht, dass ihre Einkäufe nicht ins Auto gehen oder so. Kein E-Auto hat, glaube ich, mehr Platz als der ID-Bus.
2: Es ist wahnsinnig viel Platz. Und dann haben schon Leute gesagt, ja, ob sie mit mir mal kurz eine Spritztour machen können. Sie haben da so eine große Pflanze zu bewegen. Das ist dann alles schon gefragt worden.
0: Geil, die WG2Go dann wahrscheinlich bald bei der Annabelle im ID-Bus. Wir sind gespannt, was sie noch so alles berichtet. Von ihrem Urlaub vom Tanken mit dem vollelektrischen ID-Bus vom Spindler. Infos dazu auch auf radiogong.com für euch.

0: Natasha Bedingfield. Unwritten für einen schönen Freitag auf Gong.
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1: 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Am Sonntag ist der Muttertag, nicht vergessen. Und der sorgt auch in Unterfranken für mehr Betrieb im Einzelhandel. Viele wollen nicht mit leeren Händen kommen und kaufen bewusst vor Ort ein. Laut Handelsverband sind Parfüm, Schmuck und Gutscheine wieder sehr gefragt. Auf Platz 1 liegt aber der Klassiker, die Blumen. Gleichzeitig werden persönliche Geschenke immer wichtiger. Die Händler blicken optimistisch auf das Muttertagsgeschäft. Im Schnitt geben die Menschen zwischen 20 und 60 Euro für ihre Mama aus. Die geplante steuerfreie Entlastungsprämie von bis zu 1.000 Euro kommt vorerst nicht. Der Bundesrat hat dem entsprechenden Gesetzentwurf nicht zugestimmt. Geplant war, dass Unternehmen ihren Beschäftigten die Prämie steuerfrei auszahlen können. Die Länder lehnen das Modell jedoch ab, weil sie und die Kommunen einen Großteil der Kosten tragen müssten. Auch aus der Wirtschaft hatte es Kritik gegeben. Viele Unternehmen könnten sich zusätzliche Prämienzahlungen derzeit nicht leisten. Der Blick aufs Wetter, die Sonne scheint meist, Wolken sind mit dabei, die Temperaturen 17 bis 20 Grad.
2: Dankeschön, Christian Heider für die Kurznews. Wir schauen noch auf die aktuellen Straßensituationen. Ja, da haben wir nämlich einige Blitzer, und zwar einmal Würzburg-Nord-Tangente Richtung Veit-Zürchheim, Grombühlstraße stehen sie da. Dann auch im Grombühl direkt Matterstockstraße, Höhe der Josefskirche, Kreuzwertheim Richtung Altfeld, auf der Brücke zur A3 in der 50er-Zone wird geblitzt, Euerfeldhöhe-Tankstelle und Estenfeld in der Würzburger Straße. Hier steht der mobile Blitzeranhänger. Gute Fahrt!
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0: So klingt er. Der Countdown Richtung Wochenende. The Second Voice, Let Me Be auf Gong. Hier ist euer Heimvorteil und wir machen euch startklar fürs Wochenende. An diesem Wochenende kommen Trödelfans wieder auf ihre Kosten. In Schweinfurt ist BRK-Flohmarkt und in Würzburg sowas ähnliches wie ein Flohmarkt. Eine Fundsachenversteigerung. Da wird das versteigert, was ja übers Jahr über so liegen geblieben ist und im Fundbüro nicht abgeholt wurde. Chiara, von was reden wir denn da so?
1: Ja, insgesamt 150 Fundsachen werden da morgen versteigert. Mit dabei sind zum Beispiel 5 Fahrräder in einem scheinbar sehr guten Zustand, aber auch Uhren, Schmuck, Smartphones und verschiedene Technikgeräte. Ihr könnt euch aber auch einfach überraschen lassen. Es werden nämlich sogenannte Überraschungstüten versteigert, in denen dann wirklich alles drin sein kann. Also Kopfhörer, eine Bluetooth-Box oder vielleicht ja auch ein süßes Armband. Traut euch einfach, die Tüten werden auch so ein bisschen günstiger durch den Überraschungseffekt versteigert. Los geht's ab 9 Uhr, da könnt ihr euch dann alles Angebotene erstmal in Ruhe anschauen und ab 10 Uhr geht's dann auch mit der eigentlichen Versteigerung los und die kann auch gut und gerne bis 14 Uhr andauern. Mitnehmen solltet ihr natürlich einen gut gefüllten Geldbeutel mit Bargeld, obwohl ihr da teilweise auch schon Schnäppchen für 20 bis 30 Euro bekommt.
0: Mama, ich habe da so ein Geschenk für dich. Ich weiß aber selbst nicht, was drin ist. Lass uns mal aufmachen. Auf geht's ins Schnäppchenwochenende.

0: 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Die 21 Pilots mit Stressed Out auf Gong. Und damit sage ich die Regine tschüss für heute. Ich wünsche euch möglichst bald ein richtig, richtig schönes Wochenende. Und lasst uns die Muttis feiern.
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0: Entlastungsprämie gestoppt. Der Plan der Regierung sah vor, dass Unternehmen bis zu 1.000 Euro steuerfrei an ihre Beschäftigten zahlen und das dann später steuerlich geltend machen können. Die meisten Bundesländer kritisieren, dass sie und die Kommunen einen Großteil der Kosten tragen müssten. Die Bundesregierung kann jetzt den Vermittlungsausschuss von Bundestag und Bundesrat anrufen, um einen Kompromiss zu finden. Mit dem neuen Gewaltschutzgesetz will der Bundestag Opfer von häuslicher Gewalt, meist Frauen, besser vor weiteren Übergriffen schützen. Künftig können Gerichte die in der Regel männlichen Täter zum Tragen einer elektronischen Fußfessel verpflichten. Diese warnt Opfer und Polizei, wenn sich der Täter nähert. Voraussetzung dafür ist ein Annäherungsverbot, das damit durchgesetzt werden soll. Eine Geiselnahme läuft aktuell im rheinland-pfälzischen Sinzig. Die Polizei geht derzeit von mehreren Tätern und Geiseln aus. Bei einer Geisel handelt es sich um den Fahrer eines Geldtransporters. Die Einsatzkräfte sind mit einem Großaufgebot im Kreis Ahrweiler vor Ort. Immer mehr Menschen nutzen die Bahn, um innerhalb Europas zu reisen. Letztes Jahr gab es laut der Deutschen Bahn 30% mehr Fahrgäste im Europaverkehr als 2019. Die Bahn will in Zukunft mehr Verbindungen in Europa anbieten. Ab 2027 soll es etwa eine neue Direktverbindung zwischen München, Mailand und Rom geben. Eine Portion Pommes rot-weiß dürfte diesen Sommer in den meisten Freibädern zwischen 3,50 Euro und 5,50 Euro kosten, wie eine Umfrage des Verbands kommunaler Unternehmen zeigt. Etwa 3/4 der befragten Freibäder sagten außerdem, dass die Eintrittspreise auf dem Niveau von letzter Saison bleiben. Etwa 1/4 erhöht die Preise wegen gestiegener Kosten.
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2: 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Mamas. Am Sonntag ist Muttertag und das spürt der Handel in Unterfranken. Viele Menschen wollen nicht mit leeren Händen kommen. Entsprechend gut läuft das Geschäft in den Innenstädten. Besonders gefragt sind klassische Geschenke wie Parfüm, Schmuck und Gutscheine. Am beliebtesten bleiben aber Blumen. Gleichzeitig liegen persönliche Geschenke immer mehr im Trend. Großeinsatz am Mittwochabend in einem Pflegeheim in Kitzingen. Dort hat es gebrannt. Rund 100 Feuerwehrkräfte waren im Einsatz. Ein ganzes Stockwerk musste evakuiert werden. Das Feuer war aber schnell unter Kontrolle und alle Bewohner konnten zurück. Jetzt laufen aber Ermittlungen wegen Brandstiftung. Nach ersten Erkenntnissen wurde im Keller des Gebäudes ein leeres Bett absichtlich in Brand gesteckt.
3: Soweit unsere News. 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
3: Heute jetzt beim Blick aufs Wetter. Sonne und Wolken im Wechsel bis zu 20 Grad. Phasenweise fallen die Wolken auch mal kompakter aus, aber nur selten fallen mal ein paar Regentropfen. In der Nacht locker bewölkt oder klar, örtlich wieder mit Nebel. 8 bis 5 Grad. Morgen am Sonntag wird es recht sonnig mit harmlosen Wolken bei 22 bis 25 Grad. In der Nacht auf Montag ziehen dann vom Taubertal her erste Schauer und Gewitter durch. Ab Montag dann ein böiger Westwind, dazu weitere Schauer und Gewitter samt einer Abkühlung.
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3: Der Blick zum Verkehr, da haben wir aktuell keine größeren Störungsmeldungen. Blitze gibt es dafür, Karlstadt, Ortsausgang, Höhe Tankstellen, Waldbrunnen, Hauptstraße, kurz vor der Kirche. Kreuz Wertheim Richtung Altfeld, auf der Brücke zur A3, 50er-Zone, Euerdorf, Höhe Tankstelle. In Estenfeld, Würzburger Straße, 30er-Zone. Außerdem Würzburg-Nordtangente, Höhe Auvera-Straße, Richtung Verzöchheim und Würzburg-Rumbühl, Matterstockstraße, Höhe Josefskirche. Egal wo ihr steckt, eine gute Fahrt.
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1: Ich bin Gregor Jose Moser. Der Bundesrat hat die geplante steuerfreie

Freddy's Wims und Mr. Know-It-All bei eurem Sender mit Heimvorteil. Leute, ich kann nicht mehr. Ich bin nervlich, bin ich wirklich ein Wrack. Das war schon immer so, ganz davon abgesehen. Aber jetzt ist es wirklich nochmal richtig schlimm. Weil, was war das als Fußballfan, was war das für eine Woche? Erst dieser Mittwochabend mit den Bayern und mit dieser, ja, man muss es sagen, schon dem verdienten Weiterkommen von PSG, aber dieser unglaublich bodenlosen Schiedsrichterleistung, da kannst du dich als Fußballfan ja wirklich nur ärgern. Aber dann gestern dieses vollkommene Märchen vom SC Freiburg mit dem Erreichen des Finales in Istanbul in der Europa League. Ich weiß, es gibt wieder Leute, die sagen jetzt, Fußball, jetzt wird über Fußball geredet. Aber das ist doch schön, wenn Leute Emotionen zeigen, wenn sich so viele Leute gleichzeitig freuen und ach, es ist doch prima. Dass das mich nervlich fertig macht, mei, das soll nicht euer Problem sein. Es ist ein bisschen meins, aber keine Sorge, ich krieg das schon hin.

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1: Ich bin Christoph Schmidt. Für rund 400.000 Beschäftigte im Einzelhandel in Unterfranken haben heute die Tarifverhandlungen begonnen. Die Gewerkschaft Verdi will für sie höhere Gehälter erreichen. Die Forderung 222 Euro mehr oder 7%. Für die Azubis sollen es 150 Euro pro Monat mehr sein. Verdi Unterfranken rechnet mit keinen leichten Verhandlungen und geht davon aus, dass es zu Streiks kommen wird. Bei den letzten Tarifverhandlungen hatte es immer wieder Arbeitsniederlegungen in einzelnen Supermärkten oder Drogerien und Parfümerien in der Region gegeben. Würzburg bekommt ein neues Musterungszentrum der Bundeswehr. Dort soll künftig überprüft werden, wer grundsätzlich für den Wehrdienst geeignet ist. Geplant ist eine zentrale Anlaufstelle für junge Menschen im wehrfähigen Alter. Dafür sollen Räume im Stadtgebiet angemietet werden. Bereits früher gab es in Heidingsfeld ein Kreiswehrersatzamt, wo gemustert wurde. Hintergrund ist das neue Wehrdienstmodernisierungsgesetz. Bundesweit entstehen 24 Musterungszentren. Laut Bundeswehr soll die neue Struktur bis Mitte nächsten Jahres vollständig aufgebaut sein. Das Musterungszentrum in Würzburg wird also auch die gesamte Region abdecken. Schon wieder waren Trickbetrüger in der Region erfolgreich, diesmal im Raum Main-Spessart. Dort hatten sich am Donnerstag falsche Polizisten bei einer Seniorin gemeldet. Sie schockierten die Frau mit der frei erfundenen Geschichte, ein naher Angehöriger habe einen schweren Unfall gehabt. Am Nachmittag übergab die Frau daraufhin einen mittleren fünfstelligen Betrag an einen unbekannten Abholer. Schon am Mittwoch hatte es ähnliche Fake-Anrufe in der Region gegeben. Hier erkannten die Angerufenen die Masche aber rechtzeitig. Der Bundesrat hat die geplante steuerfreie Entlastungsprämie gestoppt. Der Plan der Regierung sah vor, dass Unternehmen bis zu 1.000 Euro steuerfrei an ihre Beschäftigten zahlen können und das dann später steuerlich geltend machen können. Die meisten Bundesländer kritisieren, dass sie und die Kommunen einen Großteil der Kosten tragen müssten.
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2: Beim Blick aufs Wetter, heute Sonne und Wolken im Wechsel. Die Werte 17 bis 20 Grad, in der Nacht locker bewölkt oder klar, örtlich mit Nebel 8 bis 5 Grad. Morgen am Sonntag dann recht sonnig mit harmlosen Quellwolken 22 bis 25 Grad, in der Nacht auf Montag vom Taubertal her erste Schauer und Gewitter. Am Montag dann ein böiger Westwind, dazu weitere Schauer und Gewitter samt einer Abkühlung.
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2: Servus, liebe Autofahrer, keine größeren Verkehrsstörungen. Wir haben aber für euch Blitzer, Karlstadt, Ortsausgang, Höhe Tankstelle, Waldbrunn, Hauptstraße kurz vor der Kirche, Würzburg, Nordtangente, Höhe Auwehrerstraße Richtung Verzöchheim, Grombühl, Matterstockstraße im Blitzer, Kreuz Wertheim dann Richtung Altfeld an der Brücke zur A3, 50er-Zone und in Essenfeld, Würzburger Straße, 30er-Zone. Wo ihr steckt, eine gute Fahrt.
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0: Katzei Gabriella. Ja, man könnte auf der einen Seite sagen, so K-Pop-Band, aber das stimmt auch wiederum nicht, weil dafür ist die Band so aus allen verschiedenen Herrenländern zusammengecastet worden, also sowas wie der lebende Eurovision Song Contest. Okay, ich gebe jetzt zu, das ist jetzt echt eine sehr holprige Überleitung, aber ich muss ja irgendwie, die Überleitung schaffen zum Gast, der jetzt bei Barbara am Wochenende bei Waffeln und vor dem Mikrofon sitzen wird, denn er ist die deutsche Stimme des ESC. Er ist der Nachfolger des legendären Peter Urban und er ist auch dieses Jahr wieder beim ESC zu hören. Am Sonntag bei Barbara zu Gast, Thorsten Schorn.
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1: Ich bin Gregor Jose Moser. Gute Nachrichten für Autofahrer. Sprit ist so günstig wie seit etwa 2 Monaten nicht mehr, meldet der ADAC. Demnach kostete 1 Liter E10 im bundesweiten Schnitt gestern rund 1,98 Euro, Diesel rund 2,03 Euro. Sprit ist damit aber trotz Tankrabatt immer noch deutlich teurer als am letzten Tag vor dem Ausbruch des Irankriegs. Fast 266.000 Opfer häuslicher Gewalt gab es 2024 laut Bundeskriminalamt in Deutschland, ein Großteil Frauen und Mädchen. Um vor allem sie besser zu schützen, hat der Bundestag ein neues Gesetz beschlossen. Mehr von Katrin Müller.
2: Das beschlossene Gesetz besteht aus 2 Teilen. Darf sich ein Täter zum Beispiel seiner Frau oder Ex-Freundin nicht mehr nähern, kann er zum Tragen einer elektronischen Fußfessel verpflichtet werden. Kommt er der Frau trotz Verbot zu nahe, wird sofort Alarm ausgelöst und die Betroffene gewarnt. Außerdem sollen Familiengerichte Gewalttäter zu Maßnahmen wie Anti-Aggressionstrainings verpflichten können.

0: Nach dem Nein des Bundesrats zur steuerfreien Entlastungsprämie von bis zu 1.000 Euro spricht Grünen-Fraktionschefin Dröge von einem Fiasko für Bundeskanzler Merz. Die Bundesregierung hatte vorgeschlagen, dass Unternehmen die Prämie an ihre Beschäftigten zahlen können, aber nicht müssen. Der Bundestag hatte zugestimmt, der Bundesrat nicht. Die Länder finden es unter anderem nicht gut, dass sie einen Großteil der Steuerausfälle tragen müssten. In einer Bankfiliale in Sinzig in Rheinland-Pfalz gibt es derzeit eine Geiselnahme. Nach Angaben der Polizei haben sich in dem Gebäude im Kreis Ahrweiler mehrere Täter verschanzt. In ihrer Gewalt ist unter anderem der Fahrer eines Geldtransporters. Die Fußball-Bundesliga startet heute in den vorletzten Spieltag der Saison. Zum Auftakt empfängt Dortmund Frankfurt. Die Dortmunder haben das Ticket für die Champions League bereits sicher. Frankfurt liegt gerade auf dem 8. Tabellenplatz. Anstoß ist um 20.30 Uhr.
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2: 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Mütter. Am Sonntag ist Muttertag und das spürt auch der Handel in Unterfranken. Viele wollen nicht mit leeren Händen kommen. Entsprechend gut läuft das Geschäft in den Innenstädten. Besonders gefragt sind klassische Geschenke wie Parfum, Schmuck und Gutscheine. Am beliebtesten zum Muttertag bleiben aber Blumen. Im Schnitt geben die Menschen in der Region für Muttertag zwischen 20 und 60 Euro aus. Die Bewohner von Gössenheim und Sachsenheim im Kreis Main-Spessart müssen ab sofort ihr Trinkwasser abkochen. Bei einem Test war eine Belastung mit Darmkeimen festgestellt worden. Es wurde bereits begonnen, das Wasser zur Desinfektion zu chloren. Es wird aber einige Tage dauern, bis sich das Chlor im gesamten Leitungsnetz verteilt hat. Solange sollte das Trinkwasser in Gössenheim und Sachsenheim nur abgekocht verwendet werden.
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3: Heute jetzt Sonne und Wolken im Wechsel. Die Temperaturen, die liegen bei 17 bis 20 Grad. In der Nacht locker bewölkt oder klar, örtlich mit Nebel bei 8 bis 5 Grad. Morgen am Sonntag dann recht sonnig mit harmlosen Quellwolken. Bis zu 25 Grad wird's warm. In der Nacht auf Montag dann ziehen vom Taubertal her erste Schauer und Gewitter durch. Ab Montag dann böiger Westwind, dazu weitere Schauer und Gewitter samt einer Abkühlung.
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3: Blick zum Verkehr, da gibt es für euch hauptsächlich Blitzer. Karlstadt Ortsausgang Richtung oder Ortsausgang Höhe Tankstelle Waldbrunn Hauptstraße, hier wird aktuell geblitzt. Dann Würzburg-Nordtangente Höhe Auvera-Straße, Pilzig-Grundstraße, Blitzer Würzburg-Rombühl-Matterstock-Straße, Höhe Josefskirche, wenn ihr noch was seht. 0800 30 80 900, dann geben wir es gerne weiter und eine gute Fahrt euch.
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5: Servus.

0: Olli, wir bedienen uns so easy to fall in love bei eurem Sender mit Heimvorteil am Freitag. Rein ins Wochenende, was geht heute so?
1: Den Wochenendstart könnt ihr heute über den Dächern Würzburgs feiern. Bei der Backroof Session Rooftop Party auf der Dachterrasse Cloud 7. Ab 16 Uhr gibt's da heute Tech House Beats und gute Drinks für euch. Währenddessen findet aber auch das nächste Vamos Sundowner Event in der City statt. Am Mainkai könnt ihr ab 18 Uhr mit Hausmusik ins Wochenende feiern. Ansonsten könnt ihr heute aber auch noch lauthals mitgrölen. Im Kulturclub Schambinski findet heute nämlich wieder Late Night Karaoke statt. Das Ganze ab 22 Uhr und der Eintritt, der ist übrigens frei für euch. Oder ihr gönnt euch heute einfach mal ein Shoppen auf einem der Weinfeste der Region, beispielsweise auf dem Hoffest in Frickenhausen oder auch bei der Hofschoppenparty in Volkach.
0: Und egal, was ihr tut, euch viel Spaß.

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1: Ich bin Christoph Schmidt. Auf der Bahnstrecke zwischen Würzburg und Schweinfurt kommt es aktuell noch zu Verzögerungen. In Weigoldshausen war ein Auto gegen eine Brücke gefahren. Zunächst musste geklärt werden, wie groß ein möglicher Schaden war. Zwar können die Züge jetzt wieder fahren, weil vorübergehend der Bahnverkehr zwischen Würzburg und Schweinfurt komplett eingestellt war, kommt es noch zu Folgeverzögerungen. Es sind gute Nachrichten für Autofahrer. Sprit ist so günstig wie seit etwa 2 Monaten nicht mehr, meldet der ADAC. Demnach kostete ein Liter E10 im bundesweiten Schnitt gestern rund 1,98 Euro, Diesel 2,03 Euro. Sprit ist damit aber trotz Tankrabatt immer noch deutlich teurer als am letzten Tag vor dem Ausbruch des Iran-Krieges. Bei E10 sind es gut 20 Cent. Das Nachmittagswetter, Sonne und Wolken bei 17 bis 20 Grad.
2: Wir schauen noch zum Verkehr an dieser Stelle. Hallo Autofahrer, gibt aktuell oder halt natürlich alles, was einen Lenker hat. Ne? Es gibt vor allem Blitzer für euch, weil Brunn-Hauptstraße, kurz vor der Kirche, Würzburg-Nordtangente, Auvera-Straße, Richtung Verzöchheim, Würzburg-Pilzig-Grundstraße und kurz Wertheim Richtung Altfeld, Brücke zur A3, 50er-Zone, wo ihr steckt, gute Fahrt.
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1: Musik von Summerboy am Sender mit Heimvorteil war auch hier für ihn ein unglaubliches, erfolgreiches Jahr. US-amerikanischer Singer-Songwriter heißt eigentlich Shane Michael Boos. Summerboy klingt aber irgendwie dann irgendwie doch schicker und so ein bisschen moderner und wie auch immer. Ist jetzt auch gar nicht so neu, ist jetzt auch schon seit ein paar Jährchen am Start. 2021 begann da bei ihm die professionelle Musikkarriere, hat auch dann da schon im Oktober des Jahres die erste Single rausgebracht und so richtig durchgestiegen ist er eben jetzt. War vor allem auch in England bei der großen BBC-Umfrage Sound of 2026 auf Platz 3, also gilt so ein bisschen als einer der aufstrebenden Stars der nächsten Jahre. Da ist sie längst angekommen, also so Musik-Olymp ganz oben. Miley Cyrus und End of the World.

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1: Ich bin Gregor Jose Moser. Tanken ist aktuell so günstig wie seit 2 Monaten nicht mehr. Laut ADAC kostet 1 Liter Super E10 im bundesweiten Schnitt gerade knapp 1,98 Euro. Diesel sank etwas mehr und liegt bei rund 2,03 Euro. Zoe Tassovali berichtet.
2: Vor allem der gesunkene Ölpreis dürfte die Spritpreise zuletzt nach unten gedrückt haben. Trotzdem sagen Experten, der Tankrabatt kommt wohl noch immer nicht komplett bei den Autofahrern an. Denn eigentlich müsste Benzin durch die Steuersenkung sogar noch etwas günstiger sein. Dazu kommen große Unterschiede, je nach Stadt, Tankstelle und Uhrzeit. Besonders günstig ist Tanken oft am späten Vormittag.
1: Mit dem neuen Gewaltschutzgesetz will der Bundestag Opfer von häuslicher Gewalt, meist Frauen, besser vor weiteren Übergriffen schützen. Künftig können Gerichte die in der Regel männlichen Täter zum Tragen einer elektronischen Fußfessel verpflichten. Diese warnt Opfer und Polizei, wenn sich der Täter nähert. Voraussetzung dafür ist ein Annäherungsverbot. Der Bundesrat hat die geplante steuerfreie Entlastungsprämie gestoppt. Der Plan der Regierung sah vor,

0: dass Unternehmen bis zu 1.000 Euro steuerfrei an ihre Beschäftigten zahlen können. Die meisten Bundesländer kritisieren, dass sie und die Kommunen einen Großteil der Kosten tragen müssten. Die Bundesregierung kann jetzt den Vermittlungsausschuss von Bundestag und Bundesrat anrufen, um einen Kompromiss zu finden. Bei der Fußball-Weltmeisterschaft im Sommer dürfen auch nach 22 Uhr Public-Viewing-Veranstaltungen stattfinden. Nach dem Bundestag hat heute auch der Bundesrat den dafür nötigen Ausnahmen von den Lärmschutzregeln zugestimmt. Entscheiden müssen am Ende die Kommunen, sie haben jetzt aber mehr Spielraum. Die WM findet ab dem 11. Juni in den USA, Kanada und Mexiko statt. Immer mehr Menschen nutzen die Bahn, um innerhalb Europas zu reisen. Letztes Jahr gab es laut der Deutschen Bahn 30% mehr Fahrgäste im Europaverkehr als noch 2019. Die Bahn will in Zukunft mehr Verbindungen in Europa anbieten. Ab 2027 soll es etwa eine direkte Verbindung zwischen München, Mailand und Rom geben.
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2: Würzburg bekommt ein neues Musterungszentrum der Bundeswehr. Dort soll künftig überprüft werden, wer grundsätzlich für den Wehrdienst geeignet ist. Geplant ist eine zentrale Anlaufstelle für junge Menschen im wehrfähigen Alter. Dafür sollen Räume im Stadtgebiet angemietet werden. Bereits früher gab es in Heidingsfeld ein Kreiswehrersatzamt, wo gemustert wurde. Hintergrund ist das neue Wehrdienstmodernisierungsgesetz. Bundesweit entstehen 24 Musterungszentren. Das Musterungszentrum in Würzburg wird also auch die gesamte Region abdecken. Schon wieder waren Trickbetrüger in der Region erfolgreich, diesmal im Raum Main-Spessart. Dort hatten sich am Donnerstag falsche Polizisten bei einer Seniorin gemeldet. Sie schockierten die Frau mit der frei erfundenen Geschichte, ein naher Angehöriger habe einen schweren Unfall gehabt. Am Nachmittag übergab die Frau daraufhin einen mittleren fünfstelligen Betrag an einen unbekannten Abholer. Schon am Mittwoch hatte es ähnliche Fake-Anrufe in der Region gegeben. Hier erkannten die Angerufenen die Masche aber rechtzeitig.
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3: Sonne und Wolken im Wechsel heute bei 17 bis 20 Grad. In der Nacht locker bewölkt oder klar, örtlich mit Nebel 8 bis 5 Grad die Tiefstwerte. Morgen und am Sonntag wird es recht sonnig mit harmlosen Quellwolken bei bis zu 25 Grad. In der Nacht auf Montag ziehen dann vom Taubertal her erste Schauer und auch Gewitter durch. Ab Montag dann böiger Westwind mit weiteren Schauern und Gewittern und einer Abkühlung.
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3: Blick zum Verkehr. 14.04 Minuten aktuell für euch. Keine größeren Verkehrsstörungen. Wir haben aber Blitzer für euch. Waldbrunn, die Hauptstraße kurz vor der Kirche. Kreuz Wertheim Richtung Altfeld, Höhe A3. Und Lenkfeld-Pilzig-Grundstraße wird noch geblitzt. Wo ihr steckt, soweit eine gute Fahrt.
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3: Servus.

0: Auch das einer der Überraschungshits des Jahres 2026. Eine Nummer, die mittlerweile eigentlich auch schon über 20 Jahre auf dem Buckel hat, aber jetzt dann nochmal so durchstartet auch wieder dank Social Media. Musik von Milky und Just the Way You Are. Was gibt's sonst noch so zu erzählen? Wir haben die Infos für euch.
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2: Bei uns im Landkreis Würzburg könnt ihr heute mit Freunden ins Wochenende tanzen. Beim Brückenbaron in Bolzhausen mit Beats von den DJs Baby B und Sascha. DJ-Mucke gibt's heute Abend aber auch beim Hoffest im Weingut Mainzinger in Frickenhausen. Morgen öffnet dann das Geisbergbad in Veitshöchern seine Tore. Und abends wird Party gemacht bei der Dingsbums-Fete in Rieden oder bei der 140-Jahre-Feier der Feuerwehr Rimper mit dem Albachtal-Express. Und ready for takeoff heißt es dann morgen beim Gemeindefliegen vom Flugsportclub Giebelstadt. Da könnt ihr mit ein bisschen Glück bei kostenlosen Rundflügen im Segelflugzeug oder Motorsegler mitfliegen. Die Faszination Fliegen können die Mamas übrigens auch zum Selbstkostenpreis beim Muttertagsfliegen am Sonntag in Hettstadt erleben. Aus dem Landkreis Würzburg, Valentina Rohm.
3: Bei uns im Landkreis Main-Spessart geht's heute mit Musik in den Feierabend. Auf dem Markt Heidenfelder Marktplatz gibt's von 17 bis 19 Uhr nämlich Live-Musik. Morgen wird's dann feuchtfröhlich. Da startet das Freibad in Zellingen in die Saison und abends heißt es...
4: Tor!

0: bei der Mega-Malle-Party in Urspringen mit dem Knallermann 7 DJ-Team. Am Sonntag könnt ihr dann die Mama und ein Shoppenglas einpacken und ab auf die Muttertagsweinwanderung in Retzbach. Aus dem Landkreis Main-Spessart, Katrin Haffinger.
1: Bei uns im Landkreis Kitzingen gibt's dieses Wochenende zwar kein Weinfest, aber immerhin eine Hofschoppenparty beim Weingut Leo Langer in Volkach. Am Samstag geht's dann mit dem Weingut von der Tann in die Ibhöfer-Lagen auf eine Weinwanderung. Inklusive im Preis sind 4 Weine und ein Picknick mit unvergleichlichem Panoramablick ins Schwanberger Land. Ja, und in Kitzingen gibt's auch einen tollen Blick auf die Altstadt beim Kitzinger Stadtschoppen am Stadtbalkon. Am Sonntag wartet dann eine Muttertagsführung im Kirchenburgmuseum in Mönchsontheim. In der wird erklärt, warum man die Kirche im Dorf lassen sollte und woher die Nadel im Heuhaufen und die gepfefferten Preise eigentlich kommen. Also nicht auf die lange Bank schieben. Aus dem Landkreis Kitzingen, Johannes Käppner.
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1: Ich bin Christoph Schmidt. Der Verkehr auf der Bahnstrecke zwischen Würzburg und Schweinfurt hat sich normalisiert. Am frühen Nachmittag war die Strecke vorübergehend vollgesperrt gewesen. In Weigoldshausen war ein Auto gegen eine Brücke geprallt. Nachdem zunächst unklar war, ob und wie schwer die Brücke beschädigt ist, war der Bahnverkehr eingestellt worden. Es konnte aber relativ schnell Entwarnung gegeben werden. Damit konnten auch die Züge zwischen Würzburg und Schweinfurt wieder fahren. Tanken ist aktuell so günstig wie seit 2 Monaten nicht mehr. Laut ADAC kostet 1 Liter Super E10 im bundesweiten Schnitt gerade knapp 1,98 Euro. Diesel sank etwas mehr und liegt bei rund 2,03 Euro. Vor allem der gesunkene Ölpreis dürfte die Spritpreise zuletzt nach unten gedrückt haben. Trotzdem sagen Experten, der Tankrabatt kommt wohl noch immer nicht komplett bei den Autofahrern an. Das Nachmittagswetter, Sonne und Wolken bei bis zu 20 Grad.
2: Blick zum Verkehr, Blitzer hätten wir da für euch. Einmal Würzburg-Pilzig-Grundstraße, Oberpleichfeld Richtung Brosselsheim, 30er-Zone am Kindergarten und Waldbrunn, Hauptstraße kurz vor der Kirche. Gute Fahrt.
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Ravin Lenay, Love Me Not bei eurem Sender mit Heimvorteil an diesem 8. Mai. Wir haben heute noch gar nicht über die Feiertage des Tages geredet. Der Tag der Eltern in Südkorea beispielsweise. Wäre, finde ich, auch mal eine gute Geschichte hier in Deutschland. Einfach mal die Eltern hochleben lassen, warum auch nicht. Der Trink-eine-Cola-Tag, heute den Kids vielleicht einfach mal erlauben. Ja, der nette Onkel im Radio hat gesagt, heute dürft ihr mal Cola trinken. Psst, ich habe nichts gesagt, okay? Was aber tatsächlich heute auch ist, heute ist der Welttag der Esel. Ich weiß nicht, wie es euch geht. Aber Welttag der Esel. Also tatsächlich, ab und zu, bei so manchen Dingen, die so passieren, denke ich mir, gefühlt ist der Welttag der Esel mindestens an jedem zweiten Tag. Come

0: Daft Punk, Pharrell Williams, Get Lucky bei Radio Gong. Ab ins Wochenende. Ich verabschiede mich jetzt an dieser Stelle mal. Wir können uns am Sonntagabend wieder hören zu den Gong Top 30. Euch jetzt ein schönes Wochenende, schönen Freitag, guten Start rein ins Wochenende. Bleibt gesund, seid lieb zueinander. Tobi ist raus. Tschüss.
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0: Nachrichten.
1: Ich bin Gregor Jusse Moser. Fast 266.000 Opfer häuslicher Gewalt gab es 2024 laut Bundeskriminalamt in Deutschland, ein Großteil Frauen und Mädchen. Um sie besser zu schützen, hat der Bundestag einem neuen Gesetz zugestimmt. Mehr von Katrin Müller.
2: Das beschlossene Gesetz besteht aus zwei Teilen. Darf sich ein Täter zum Beispiel seiner Frau oder Ex-Freundin nicht mehr nähern, kann er zum Tragen einer elektronischen Fußfessel verpflichtet werden. Kommt er der Frau trotz Verbot zu nahe, wird sofort Alarm ausgelöst und die Betroffene gewarnt. Außerdem sollen Familiengerichte Gewalttäter zu Maßnahmen wie Anti-Aggressionstrainings verpflichten können.
1: Gute Nachrichten für Autofahrer. Sprit ist so günstig wie seit etwa 2 Monaten nicht mehr, meldet der ADAC. Demnach kostete 1 Liter E10 im bundesweiten Schnitt gestern rund 1,98 Euro, Diesel rund 2,03 Euro. Sprit ist damit aber trotz des Tankrabatts immer noch deutlich teurer als vor dem Ausbruch des Irankriegs. Nach dem Nein des Bundesrats zu einer steuerfreien Entlastungsprämie von bis zu 1.000 Euro spricht Grünen-Fraktionschefin Dröge von einem Fiasko für Bundeskanzler Merz. Die Bundesregierung hatte vorgeschlagen, dass Unternehmen die Prämie an ihre Beschäftigten zahlen können. Der Bundestag hatte zugestimmt, der Bundesrat nicht. Die Länder kritisieren, dass sie einen Großteil der Steuerausfälle tragen müssten. Wir bleiben beim Bundesrat. Zugestimmt hat die Länderkammer dem Gesetz zur neuen privaten Altersvorsorge. Die erfolglose Riester-Rente soll durch ein neues staatlich gefördertes Vorsorgemodell abgelöst werden. Es soll mehrere Depotvarianten geben, die je nach Wahl entweder mehr Sicherheit oder höhere Rendite bietet.
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3: Sie organisieren, trösten und halten vieles zusammen. Mütter. Am Sonntag ist Muttertag und das spürt auch der Handel in Unterfranken. Viele wollen nicht mit leeren Händen kommen. Entsprechend gut läuft das Geschäft in den Innenstädten. Besonders gefragt sind klassische Geschenke wie Parfum, Schmuck und Gutscheine. Am beliebtesten zum Muttertag bleiben aber Blumen.

0: Im Schnitt geben die Menschen in der Region für Muttertag zwischen 20 und 60 Euro aus. Die Bewohner von Gössenheim und Sachsenheim im Kreis Main-Spessart müssen ab sofort ihr Trinkwasser abkochen. Bei einem Test war eine Belastung mit Darmkeimen festgestellt worden. Es wurde bereits begonnen, das Wasser zur Desinfektion zu chloren. Es wird aber einige Tage dauern, bis sich das Chlor im gesamten Leitungsnetz verteilt hat. Solange sollte das Trinkwasser in Gössenheim und Sachsenheim nur abgekocht verwendet werden.
1: Dankeschön, Christoph Schmidt. 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Auch übers Wochenende immer top aktuell und jederzeit natürlich kostenfrei auf radiogong.com und über die Gong-App.
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1: Und das ist heute zum Start ins Wochenende gar nicht mal so verkehrt. 16,5, 17 Grad haben wir jetzt. Es können mit Sonne sogar noch an die 20 Grad werden. Und Sonne gab es heute schon ausführlich. Vielleicht fallen am späteren Nachmittag und gegen Abend zumindest örtlich ein paar Regentropfen aus den Wolken. Heute Nacht dann 8 bis 5 Grad. Nebel und Hochnebel breiten sich aus. Morgen und am Sonntag ist es aber schon wieder recht sonnig mit nur harmlosen Wolken und dabei 22 bis 25 Grad.
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1: Um 3:03. Hallo Autofahrer. Wir haben zeitweise hohes Verkehrsaufkommen momentan auf dem Würzburger Stadtring, rund um den Berliner Ring. Alle wollen ins Wochenende. Und dann hat es auch noch einen Unfall gegeben. Und zwar an der Abfahrt vom Mainfrankenpark, wenn es dann auf die B8 geht. Also hier kommt es jetzt auch zu Behinderungen. Und ein Unfall hat es auch auf der B19 gegeben. Und zwar zwischen Giebelstadt und Würzburg, kurz nach der Y-Spange in Fahrtrichtung Würzburg, also auch hier kann es zu Behinderungen kommen. Dann wird auch noch geblitzt und zwar in Würzburg-Lengfeld in der Pilziggrundstraße, außerdem Oberpleichfeld Richtung Postelsheim in der 30er-Zone und Markt Heidenfeld steht einer am äußeren Ring.
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1: Schönes Wochenende euch.

0: 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Die Jungs von Fastboy aus Karlstadt sind sicherlich schon mächtig aufgeregt vor diesem ganz besonderen Heimspiel. Tickets gibt's auf unserer Homepage auf radiogong.com. Und was heute zum Start ins Wochenende so geht, das erfahrt ihr jetzt um 13 nach 3.
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0: In einer Dreiviertelstunde geht's los mit einer angesagten Rooftop-Party. Backroof Session ist angesagt mit ein paar Tech House Beats über den Dächern Würzburgs, genauer gesagt im Cloud 7 in Würzburg ab 16 Uhr. Den Ticketlink gibt's über unsere Homepage. Gefeiert wird aber auch heute am Mainkai ab 18 Uhr bei der Partyreihe Vamos. Da gibt's heute ja einen Sundowner mit House Music ab 18 Uhr am Mainkai. Und Salsa getanzt wird auch noch am Mainufer, und zwar am Stadtstrand. Da wird das Wochenende ja traditionell mit einer Salsa-Party eingeläutet. Ab 18 Uhr geht's auch hier los. Außerdem heute Saisonabschluss im Wolfsrevier, das letzte Spiel für die Wölfe. Und vor dem Spiel gibt's eine Cocktailbar, einen Grill und eine große Tombola und eine Hüpfburg. Also da ist einiges geboten. Rund um die Tech Arena Spielbeginn ist dann um 20 Uhr gegen den TV Erlangenbruck. Und was sonst so ansteht am Wochenende in Würzburg und der ganzen Region, das könnt ihr gerne selbst nachlesen und euch einen Plan machen auf radiogong.com in der Rubrik Was geht. Und egal, was bei euch geht, wir wünschen euch viel Spaß und ein schönes Wochenende.
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1: Ich bin Christoph Schmidt. Streiks im unterfränkischen Einzelhandel sind seit heute Mittag wahrscheinlicher geworden. Die erste Runde der Tarifverhandlungen ist wie erwartet ohne Ergebnis zu Ende gegangen. Rund 400.000 Menschen arbeiten im Einzelhandel in Unterfranken. Verdi will für sie 222 Euro pro Monat mehr, alternativ 7%. Azubis sollen 150 Euro mehr pro Monat bekommen. Schon die letzten Tarifverhandlungen im Einzelhandel hatten sich lange gezogen und waren immer wieder von Streiks begleitet worden. Erneut waren Trickbetrüger in der Region erfolgreich, diesmal im Raum Main-Spessart. Dort riefen sie am Donnerstag als falsche Polizisten an. Sie schockten eine Frau mit der frei erfundenen Geschichte, ein naher Angehöriger habe einen schweren Unfall gehabt. Am Nachmittag übergab die Frau daraufhin einen mittleren fünfstelligen Betrag. Schon am Mittwoch hatten sich ähnliche Fake-Anrufe in der Region gehäuft. Hier erkannten die Angerufenen die Masche aber. Die Polizei warnt, dass die Trickbetrüger vermutlich auch weiter aktiv sind. Der Zweite empfängt den dritten Spitzenspiel für die Würzburger Kickers in der Regionalliga Bayern. Morgen Nachmittag empfangen sie die Spielvereinigung Unterhaching. Auch wenn Haching auf die Aufstiegsrelegation verzichtet hat, geht es in diesem Duell um einiges. Wer am Ende der Saison Zweiter wird, darf im DFB-Pokal spielen. Beide Teams trennen in der Tabelle nur 2 Punkte. Mit einem Sieg wären die Rothosen also sicher im DFB-Pokal. Auch der TSV Albstadt ist morgen Nachmittag im Einsatz bei Schwaben Augsburg. Die Grabfelder stehen sicher im vorderen Tabellendrittel. Die Gastgeber kämpfen noch gegen den Abstieg. Fast 266.000 Opfer häuslicher Gewalt gab es 2024 laut Bundeskriminalamt in Deutschland, ein Großteil davon Frauen und Mädchen. Um sie besser zu schützen, hat der Bundestag einem neuen Gesetz zugestimmt. Darf sich ein Täter zum Beispiel seiner Frau oder Ex-Freundin nicht mehr nähern, kann er zum Tragen einer elektronischen Fußfessel verpflichtet werden.
2: Soweit die Gong News um 3:30. 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
2: Das ist gar nicht so verkehrt, das Wetterchen. Um die 17 Grad. Damit geht's jetzt ins Wochenende. Immer mal wieder ein paar längere sonnige Abschnitte. Hier und da ganz sporadisch können aber auch ein paar Regentropfen fallen. Die Tiefstwerte in der Nacht zwischen 8 und 5 Grad. Örtlich wieder Nebel und Hochnebel. Wenn das Schleier sich lichtet, werden sowohl der morgige Samstag, aber auch vor allem der Sonntag durchaus schöne Tage, um sie auf Balkonien, Terrassen oder am Grill zu verbringen. 22 bis 25 Grad. In der Nacht auf Montag kippt das Wetter wieder Richtung unbeständig.
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2: Um 4:04. Hallo Autofahrer. Wir haben ein hohes Verkehrsaufkommen nach wie vor auf dem Würzburger Stadtring. Alle wollen ins Wochenende. Auf Röntgen und Haugering ist noch ein bisschen was los. Und dann haben wir jetzt auch momentan einen Unfall auf der A3. Und zwar ist das zwischen dem Autobahnkreuz Biebelried und Heidingsfeld in Fahrtrichtung Frankfurt. Also hier kann es auch zu Behinderungen kommen. Wir wünschen gute und sichere Fahrt. Geblitzt wird momentan im Stadtgebiet Würzburg in der Industriestraße, außerdem Oberpleichfeld Richtung Prosselsheim in der 30er-Zone und Markt Heidenfeld am äußeren Ring.
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2: Und der sorgt jetzt für Gänsehaut. Also nicht ich, sondern Alex Warren ist gemeint. Hier ist Fever Dream.

0: Bisschen Latin Power mit Lucenzo und Don Omar und jetzt gerade mit J-Lo und David Guetta, die euch ja ein bisschen Feuer unterm Allerwertesten machen. Und mit Feuer unterm Allerwertesten machen kennt sich die Kollegin Barbara Schöneberger ja auch bestens aus. Am Sonntag ist die Schornfrist vorbei für Thorsten Schorn.
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1: Ich bin Gregor Jose Moser. Die Geiselnahme in einer Bankfiliale in Sinzig in Rheinland-Pfalz ist glimpflich ausgegangen. Das Gebäude wurde gestürmt. Zwei Menschen, bei denen es sich wohl um Opfer handelt, seien unverletzt angetroffen worden. Das sagte Polizeisprecher Jürgen Fachinger.
2: Es ist keine weitere Person in dem Anwesen gefunden worden. Das Anwesen ist komplett abgesucht worden, durchsucht worden. Und insofern müssen wir davon ausgehen, dass die Täter das Objekt zu einem Zeitpunkt verlassen haben, möglicherweise unmittelbar nach der Tat.
1: Die genauen Hintergründe sind noch unklar. Die neue E-Auto-Prämie kann jetzt beantragt werden. Der Bundesrat hat dem Förderprogramm zugestimmt. Es gilt rückwirkend seit Jahresanfang. Privatkunden bekommen je nach Fahrzeugtyp zwischen 1.500 und 6.000 Euro beim Kauf von reinen E-Autos, Plug-in-Hybriden oder E-Autos mit Range-Extender. Allerdings gibt es Einkommensgrenzen. Bei 80.000 Euro Jahreseinkommen ist Schluss, mit zwei Kindern bei 90.000. Wer privat fürs Alter vorsorgen will, hat dazu bald neue Möglichkeiten. Der Bundesrat hat auch hier sein Ja gegeben, und zwar zu einer Reform, die zum Jahreswechsel in Kraft tritt. Die wenig erfolgreiche Riester-Rente muss einem neuen staatlichen Vorsorgemodell weichen. Neben einem besonders sicheren, aber renditenärmeren Garantiedepot will der Staat künftig mehr Finanzprodukte fördern, die in Aktien oder ETFs anlegen und höhere Renditen erzielen. Bei der Fußball-Weltmeisterschaft im Sommer dürfen auch nach 22 Uhr Public-Viewing-Veranstaltungen stattfinden. Nach dem Bundestag hat heute auch der Bundesrat den dafür nötigen Ausnahmen von den Lärmschutzregeln zugestimmt. Entscheiden müssen am Ende die Kommunen, sie haben jetzt aber mehr Spielraum.
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3: Der wohl kälteste Ort Würzburgs wächst, die Biomaterial- und Datenbank an der Uniklinik. Dort werden vor allem menschliche Bioproben gelagert. Damit ist sie wichtiger Bestandteil, dass hochmoderne medizinische Forschung in Würzburg durchgeführt werden kann. Heute ist die Erweiterung der Biomaterial- und Datenbank an der Uniklinik Würzburg in Betrieb gegangen. Damit haben die Uniklinik und die Universität jetzt also mehr Möglichkeiten, bei Temperaturen von bis zu minus 185 Grad zu kühlen. Das neue Volkacher Freibad steht kurz vor der Eröffnung und hat einen wichtigen Test erfolgreich bestanden. Bei einem sogenannten Farbtest wurde das Wasser in den drei Becken kurzfristig gelb eingefärbt. So konnten Fachleute prüfen, ob die Wasserzirkulation überall funktioniert und das geklorte Wasser gleichmäßig verteilt wird. Das Ergebnis: alles prima, auch das Gesundheitsamt hat grünes Licht gegeben.
4: Also merke, vor Freibaderöffnung gelbes Wasser, alles prima. Nach Eröffnung im Freibad gelbes Wasser, meistens nicht mehr alles prima. 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
4: Wir haben 17, 18 Grad in der Würzburger City, oft auch Sonnenschein, ein paar harmlose Wolken, nur ganz sporadisch fallen ein paar sehr einsame Regentropfen heute. Im Laufe des Abends

0: oder in der Nacht. Tiefsttemperaturen dabei 8 bis 5 Grad. Es bildet sich Nebel bzw. auch Hochnebel aus. Morgen und am Sonntag wird es nach Nebelauflösung aber recht sonnig bei nur harmlosen Quellwolken-Herrschaftszeiten und 22 bis 25 Grad.
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0: 4 nach 4 ist es. Meine Zunge will offensichtlich auch schon ins Wochenende. Hohes Verkehrsaufkommen auf dem Würzburger Stadtring in beide Fahrtrichtungen. Rund um den Greinberg auf Röntgen und Haugering ist noch ein bisschen was los. Und geblitzt wird immer noch in Lengfeld Industriestraße. Außerdem Oberpleichfeld Richtung Prosselsheim raus in der 30er-Zone und Marktheidenfeld am äußeren Ring.
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0: einer der absoluten Lieblingshits in der Gong-Playlist und das völlig zu Recht. Ein Würzburg Most Wanted Hit von Gordo und Reina Sonneveld. Loco Loco. Um 13 Minuten nach 4, wir bringen euch standesgemäß ins Wochenende, an dem mächtig viel geboten ist. Womöglich seid ihr ja morgen Schatzfinderin oder Schatzfinder. Wie das funktioniert, das weiß meine Kollegin Chiara, denn die erzählt euch jetzt was über die Fundsachenversteigerung der Stadt Würzburg im Rathaus.
1: Ja, insgesamt 150 Fundsachen werden da morgen versteigert. Mit dabei sind zum Beispiel 5 Fahrräder in einem scheinbar sehr guten Zustand, aber auch Uhren, Schmuck, Smartphones und verschiedene Technikgeräte. Ihr könnt euch aber auch einfach überraschen lassen. Es werden nämlich sogenannte Überraschungstüten versteigert, in denen dann wirklich alles drin sein kann. Also Kopfhörer, eine Bluetooth-Box oder vielleicht ja auch ein süßes Armband. Traut euch einfach, die Tüten werden auch so ein bisschen günstiger durch den Überraschungseffekt versteigert. Los geht's ab 9 Uhr, da könnt ihr euch dann alles Angebotene erstmal in Ruhe anschauen. Und ab 10 Uhr geht's dann auch mit der eigentlichen Versteigerung los. Und die kann auch gut und gerne bis 14 Uhr andauern. Mitnehmen solltet ihr natürlich einen gut gefüllten Geldbeutel mit Bargeld, obwohl ihr da teilweise auch schon Schnäppchen für 20 bis 30 Euro bekommt.

0: Unverkennbar, der Sound von One Republic. Need Your Love hier auf Radio Gong, 20 Minuten nach 4. Euch ein schönes Wochenende.
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1: Ich bin Christoph Schmidt. Der Zoll ist mit einer groß angelegten Schwerpunktkontrolle gegen Schwarzarbeit in der Paketbranche in der Region vorgegangen. Insgesamt knapp 100 Einsatzkräfte der Standorte Schweinfurt, Würzburg und Bamberg kontrollierten gestern Fahrer bei der Auslieferung sowie die Abläufe in den Logistikzentren. Von den über 200 befragten Mitarbeitern stehen nun 21 im Fokus weiterer Ermittlungen. Den betroffenen Firmen werden unter anderem Verstöße gegen den Mindestlohn sowie das Vorenthalten von Sozialabgaben vorgeworfen. Noch während der Kontrollen leitete der Zoll 14 Ordnungswidrigkeiten und ein Strafverfahren wegen illegalen Aufenthalts ein. Länger einkaufen bis Mitternacht. In Schweinfurt wird heute erstmals das neue bayerische Ladenschlussgesetz angewendet. Bei Schweinfurt at Night dürfen 26 Geschäfte bis 24 Uhr öffnen. Damit soll der stationäre Handel gestärkt werden. In der Innenstadt sind außerdem Aktionen wie Live-Musik und Tanzshows geplant. Kritik kommt von der Gewerkschaft Verdi, die die Nachtarbeit als Belastung für Beschäftigte sieht. Auch in Gerolzhofen gibt es heute eine lange Einkaufsnacht bis 22 Uhr. Der FC Schweinfurt 05 ist weiter auf Abschiedstour in Liga 3. Sportlich sind die Schnüdel längst abgestiegen. In den verbleibenden beiden Spielen geht es rein sportlich um nichts mehr, weil auch die Gegner bereits sicher abgestiegen sind. Am Sonntagnachmittag sind die Schweinfurter in ihrem vorerst letzten Auswärtsspiel der dritten Liga beim TSV Havelse zu Gast. Gute Nachrichten für Autofahrer. Sprit ist so günstig wie seit etwa 2 Monaten nicht mehr, meldet der ADAC. Demnach kostete ein Liter E10 im bundesweiten Schnitt gestern rund 1,98 Euro, Diesel 2,03 Euro. Sprit ist damit aber trotz des Tankrabatts noch immer deutlich teurer als vor dem Ausbruch des Irankriegs.
2: Ja, wobei die Worte Sprit und günstig in meinem Kopf immer noch nicht so eine wirkliche Verbindung finden. Aber News und gratis, das funktioniert wiederum gut. 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
2: Wir haben 17, 18 Grad geschützt in der Sonne, können es auch durchaus heute schon an oder um die 20 Grad sein. Viel Sonnenschein am Abend und morgen und übermorgen dann sowieso. Die Nacht kommt mit Tiefstwerten zwischen 8 und 5 Grad und ein bisschen Nebel und Hochnebel um die Ecke. Wenn der sich verzogen hat, wird es aber sehr angenehm übers Wochenende. 22 bis 25 Grad sind drin.
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2: Um 3:05. Hallo Autofahrer, der Feierabend-Wochenendverkehr legt sich auch schon so langsam. Wir haben noch ein bisschen was auf der B19 vorm Greinberg und auch auf der B8 vorm Greinberg. Aber alles in allem sieht das solide aus. Geblitzt wird in Würzburg Industriestraße, also in Lengfeld. Und außerdem Blitzer in Oberpleichfeld Richtung Prosselsheim raus in der 30er-Zone und im Markt Heidenfeld am äußeren Ring.
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2: Schönes Wochenende euch.

0: Wir tragen quasi die Arbeitswoche zu Grabe mit neuer Musik von Dermot Kennedy in der Gong-Playlist Funeral. Zuerst gehört hier beim Heimvorteil, 16:43 Uhr ist es an einem Wochenende, an dem ja eigentlich viel Aktivität geboten sein sollte bei bestem Wetter. Ihr könnt am Wochenende zum Beispiel euren ganz eigenen Triathlon machen. Schwimmen, fliegen, laufen. Ja, richtig gehört. Anschwimmen in den Freibädern in Zellingen oder Veitshöchheim, die öffnen nämlich morgen für die Freibadsaison. Fliegen geht tatsächlich auch morgen beim Gemeindefliegen in Giebelstadt. Da kann man mit etwas Glück sogar einen der beliebten Freiflüge mitmachen.
1: Man muss sich aber beeilen, weil einige Anmeldungen schon erfolgt sind. Das Ganze geht bei uns über das Kontaktformular auf unserer Webseite fscg.de. Dort kann man sich einfach eintragen und sollten wir noch Kapazitäten haben, werden wir natürlich gucken, dass wir alle am Samstag mit in die Luft nehmen, um dementsprechend mal sich Giebelstadt von oben anzuschauen.
0: Das war Christian Werner, Vorsitzender vom Flugsportclub in Giebelstadt. Ja, die beiden Gemeindefliegen einfach was zurückgeben wollen an die Gemeinde und deswegen morgen Freiflüge anbieten. Und in die Luft geht's auch am Sonntag beim Muttertagsfliegen in Hettstadt. Da können die Muttis zum Selbstkostenpreis ebenfalls mal die Region aus luftigen Höhen erleben. Ja, und gelaufen, um zur dritten Disziplin zu kommen, wird ja dann wieder tausendfach beim WVV-Marathon am Sonntag. Insgesamt werden über 6000 Läuferinnen und Läufer auf der Strecke erwartet und natürlich viele, viele Zuschauer, die frenetisch anfeuern. Also ein pickepackevolles und durchaus auch sehr sportliches Wochenende. Was, wo, wann, wie geboten ist in der Region, das könnt ihr euch angucken in einer langen Liste in den Gong-Veranstaltungshinweisen auf radiogong.com.

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1: Ich bin Gregor Jose Moser. Warme Sommernächte und gemeinsam Fußball schauen, heißt es für Fans bei der Weltmeisterschaft im Juni und Juli. Der Bundesrat hat den Weg freigemacht für Public Viewing Events auch nach 22 Uhr. Mehr von Zoe Tassovali.
2: Denn gerade bei diesem Turnier laufen viele Spiele mitten in der Nacht hier bei uns in Deutschland. Die Behörden vor Ort dürfen Public Viewings deshalb auch nach 22 Uhr erlauben, sollen dabei aber weiter auf den Lärmschutz achten. Heißt, Fußballstimmung ja, aber die Nachbarn sollen trotzdem nicht gestört werden. Die Vorrundenspiele der deutschen Mannschaft sind um 19 bzw. 22 Uhr.
1: Wir bleiben beim Bundesrat. Zugestimmt hat die Länderkammer dem Gesetz zur neuen privaten Altersvorsorge. Die erfolglose Riester-Rente soll durch ein neues staatlich gefördertes Vorsorgemodell abgelöst werden. Es soll mehrere Depotvarianten geben, die je nach Wahl entweder mehr Sicherheit oder höhere Rendite bietet. Häusliche Gewalt richtet sich vor allem gegen Frauen. Die Täter sind in der Regel Männer. Darauf hat auch Bundesjustizministerin Hubich im Bundestag noch einmal hingewiesen. Eine Mehrheit der Abgeordneten stimmte heute für ihr Gewaltschutzgesetz. Künftig sollen Gerichte einfacher elektronische Fußfesseln anordnen dürfen, wenn es ein Annäherungsverbot gibt. Außerdem sollen Täter zur Teilnahme an Anti-Gewalt-Trainings verpflichtet werden können. War der Banküberfall im rheinland-pfälzischen Sinzig tatsächlich eine Geiselnahme? Die Polizei ist sich da nach eigenen Angaben nicht so sicher. Auch eine Freiheitsberaubung komme in Frage. Das SEK konnte zwei Menschen unverletzt aus einem Tresorraum der Bank befreien. Von dem Täter oder den Tätern fehlt aber jede Spur.
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3: 42 Kilometer, tausende Läufer und jede Menge Stimmung in der Innenstadt. Der WVV-Marathon bringt Würzburg am Sonntag wieder in Bewegung. Los geht's schon ab 9 Uhr am Kranenkai. Neben dem Marathon stehen auch Halbmarathon, Funrun sowie Kinder- und Jugendläufe auf dem Programm. Entlang der Strecke sorgen Kapellen, Samba-Gruppen und DJs für Stimmung. Für Autofahrer gilt: Einige Straßen bleiben während der Läufe gesperrt, teilweise gelten auch Parkverbote. Er hatte versucht, mit einem gefälschten Rezept an Medikamente zu kommen. Die Rechnung hatte ein 24-Jähriger in Würzburg allerdings ohne die Angestellte der Apotheke gemacht. Gestern Nachmittag wollte er mit dem gefälschten Rezept verschreibungspflichtige Schmerzmittel haben. Die Angestellte erkannte die Fälschung und rief die Polizei. Der 24-Jährige wurde festgenommen. In seiner Wohnung fanden sich anschließend weitere Rezepte sowie rezeptpflichtige Schmerzmittel.
4: Soweit die Gong News um 5. Das Wichtigste von hier auch übers Wochenende. 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
4: Ja, ist jetzt nochmal richtig schön geworden und auch warm. Die Sonne lacht bei um die 20 Grad. Die Vorboten aufs Wochenende, könnte man sagen. Heute Nacht 8 bis 5 Grad mit Nebel und Hochnebel. Wenn der sich morgen aufgelöst hat, dann wird es aber wieder sonnig mit ein paar harmlosen

0: Quellwolken und sowohl morgen als auch vor allen Dingen am Sonntag können wir dann Werte zwischen 22 und 25 Grad am Nachmittag genießen. Bevor es am Montag dann, muss man auch dazu sagen, wieder unbeständiger und wechselhafter wird.
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0: Um gleich 4 nach 5. Hallo Autofahrer, das Gros des Feierabend-Wochenendverkehrs ist durch. Also da habt ihr keine größeren Stauungen mehr im Würzburger Stadtverkehr zu befürchten. Geblitzt wird allerdings und zwar in Lengfeld nach wie vor, Industriestraße und in Marktheidenfeld stehen sie am äußeren Ring.
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0: Wir geben den Takt vor fürs Restprogramm auf der Zielgeraden Richtung Wochenende mit Temper City und Self Aware. Hier ist Radio Gong, euer Heimvorteil, und wir sind auch auf der Zielgeraden der Regular Season oder der regulären Saison, je nachdem, wie man sieht. Die Würzburger Kickers morgen im letzten Heimspiel gegen den Tabellennachbar aus Unterhaching, und auch für die Baskets ist der Blick seit gestern mächtig Richtung Playoffs gerichtet.
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0: Für die Baskets steht am Sonntag das letzte Spiel der Regular Season vor den Playoffs an gegen Ludwigsburg. Den Playoff-Einzug, den haben sie ja gestern mit einem Sieg schon klar gemacht bei den Hamburg Towers. Aber natürlich wollen sie das letzte Spiel der Regular Season auch gewinnen, bevor es dann eben in die Playoffs geht. 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

0: Ein Gong Evergreen. Cyndi Lauper. Hey now, ab ins Wochenende mit euch. Um 5:30 das News Update von und mit Christoph Schmidt.
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1: Ich bin Christoph Schmidt. Streiks im unterfränkischen Einzelhandel sind seit heute Mittag wahrscheinlicher geworden. Die erste Runde der Tarifverhandlungen ist wie erwartet ohne Ergebnis zu Ende gegangen. Rund 400.000 Menschen arbeiten im Einzelhandel in Unterfranken. Verdi will für sie 222 Euro pro Monat mehr, alternativ 7%. Azubis sollen 150 Euro mehr pro Monat bekommen. Schon die letzten Tarifverhandlungen im Einzelhandel hatten sich lange gezogen und waren immer wieder von Streiks begleitet worden. Erneut waren Trickbetrüger in der Region erfolgreich, diesmal im Raum Main-Spessart. Dort riefen sie am Donnerstag als falsche Polizisten an. Sie schockten eine Frau mit der frei erfundenen Geschichte, ein naher Angehöriger habe einen schweren Unfall gehabt. Am Nachmittag übergab die Frau daraufhin einen mittleren fünfstelligen Betrag. Schon am Mittwoch hatten sich ähnliche Fake-Anrufe in der Region gehäuft. Hier erkannten die Angerufenen die Masche aber. Die Polizei warnt, dass die Trickbetrüger vermutlich auch weiter aktiv sind. Der Zweite empfängt den Dritten, Spitzenspiel für die Würzburger Kickers in der Regionalliga Bayern. Morgen Nachmittag empfangen sie die Spielvereinigung Unterhaching. Auch wenn Haching auf die Aufstiegsrelegation verzichtet hat, geht es in diesem Duell um einiges. Wer am Ende der Saison Zweiter wird, darf im DFB-Pokal spielen. Beide Teams trennen in der Tabelle nur 2 Punkte. Mit einem Sieg wären die Rothosen also sicher im DFB-Pokal. Auch der TSV Albstadt ist morgen Nachmittag im Einsatz bei Schwaben Augsburg. Die Grabfelder stehen sicher im vorderen Tabellendrittel. Die Gastgeber kämpfen noch gegen den Abstieg. Fast 266.000 Opfer häuslicher Gewalt gab es 2024 laut Bundeskriminalamt in Deutschland, ein Großteil davon Frauen und Mädchen. Um sie besser zu schützen, hat der Bundestag einem neuen Gesetz zugestimmt. Darf sich ein Täter zum Beispiel seiner Frau oder Ex-Freundin nicht mehr nähern, kann er zum Tragen einer elektronischen Fußfessel verpflichtet werden.
2: Und soweit die Gong News um 5:30. 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
2: Das ist zeitweise noch ganz freundlich. 17, 18 Grad messen wir aktuell im Sendegebiet. Heute Nacht dann 10 Grad weniger. 8 bis 5 Grad die Tiefstemperaturen. Örtlich bildet sich auch wieder Nebel und Hochnebel. Wenn der sich verzogen hat, wird das Wochenende recht angenehm. 22 bis 25 Grad, also wir lieben deutlich über der 20 Grad Marke, dabei viel Sonnenschein, bevor das Wetter dann zum Start der neuen Woche kippt.
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2: Gleich 3 Minuten nach 5:30. Hallo Autofahrer, keine größeren Störungsmeldungen. Wir haben hohes Verkehrsaufkommen auf dem Würzburger Stadtring, das war's dann aber auch schon. Geblitzt wird im Stadtgebiet Würzburg in der Industriestraße und in Marktheidenfeld am äußeren Ring. Gute Fahrt.
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0: Der war ganz lang, ganz weit oben in eurer Gunst. Mikey's Mind, Papa Ute. Hier auf Radio Gong und da sind wir schon mittendrin beim Soundtrack fürs Wochenende, oder?
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0: Und da haben wir die Jungs von Fastboy am Start und noch viele weitere, die euch den Start ins Wochenende versüßen. Viel Spaß jetzt bei Radio Gong in the Mix. Zurücklehnen und einfach nur genießen.

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1: Das war Radio Gong in the Mix. Für den Moment zumindest. Heute ab 21 Uhr eine ganze Stunde davon. Und vorher 3 Stunden Hanna Lehmann. Dabei wünsche ich euch viel Spaß und sage am Ende wie immer, don't worry, be happy.
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2: Ich bin Gregor Jose Moser. Jetzt kaufen, später bezahlen. Klingt verführerisch, kann beim Online-Shopping aber zur Schuldenfalle werden. Deshalb hat der Bundesrat neuen Verbraucherschutzregeln zugestimmt. Künftig muss bei solchen Angeboten die Kreditwürdigkeit geprüft werden, genau wie bei normalen Krediten. Geschützt werden sollen damit vor allem junge Leute. Eine Umfrage der Finanzaufsicht BaFin zeigt, fast jeder Vierte unter 30 hat wegen Buy Now, Pay Later schon mal den Überblick über offene Rechnungen verloren. Der Bundesrat hat der neuen privaten, staatlich geförderten Altersvorsorge zugestimmt, die unbeliebte Riester-Rente ablöst. Neben einer Altersvorsorge, bei der 100% der eingezahlten Beiträge garantiert ausgezahlt werden, soll es künftig auch eine Variante mit 80%iger Garantie und ein Altersvorsorgedepot ohne Garantien geben. Dadurch lassen sich höhere Renditen erzielen. Mit einer elektronischen Fußfessel für Gewalttäter sollen vor allem Frauen künftig besser geschützt werden. Diese schlägt Alarm, wenn sich der Täter seinem Opfer unerlaubt nähert. Gerichte sollen sie bei einem Annäherungsverbot anordnen können, genauso wie Anti-Gewaltkurse. Auf Mallorca haben Ermittler einen Deutschen wegen Betrugs festgenommen. Stolze 42 Online-Fake-Shops soll der 35-Jährige betrieben und etwa 1000 Menschen aus Deutschland um ihr Geld geprellt haben. Die Generalstaatsanwaltschaft in Karlsruhe geht von einem Schaden von mehr als 320.000 Euro aus. Außerdem soll der Mann im Darknet mit gestohlenen Daten, gefälschten Dokumenten und Drogen gehandelt haben. Die Fußball-Bundesliga startet heute in den vorletzten Spieltag der Saison. Zum Auftakt empfängt Dortmund Frankfurt. Der BVB kann die Vizemeisterschaft klarmachen. Frankfurt ist aktuell Achter. Anstoß ist um 20.30 Uhr.
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3: Der wohl kälteste Ort Würzburgs wächst. Die Biomaterial- und Datenbank an der Uniklinik. Dort werden vor allem menschliche Bioproben gelagert. Damit ist sie wichtiger Bestandteil, dass hochmoderne medizinische Forschung in Würzburg durchgeführt werden kann. Heute ist die Erweiterung der Biomaterial- und Datenbank an der Uniklinik Würzburg in Betrieb gegangen. Damit haben die Uniklinik und die Universität jetzt also mehr Möglichkeiten, bei Temperaturen von bis zu minus 185 Grad zu kühlen. Das neue Volkacher Freibad steht kurz vor der Eröffnung und hat einen wichtigen Test erfolgreich bestanden. Bei einem sogenannten Farbtest wurde das Wasser in den drei Becken kurzfristig gelb eingefärbt. So konnten Fachleute prüfen, ob die Wasserzirkulation überall funktioniert und das geklorte Wasser gleichmäßig verteilt wird. Das Ergebnis, alles prima, auch das Gesundheitsamt hat grünes Licht gegeben.
4: Das waren die News. 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
4: Gerade hat es so um die 17 Grad draußen. Über Nacht sinken die Temperaturen allerdings nochmal auf 8 bis 5 Grad runter. Und morgen und am Sonntag erwarten uns dann wieder Sonne bei 22 bis 25 Grad.
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4: Und damit einmal Grüße auf die Straßen und Vorsicht auf der A3 Frankfurt Richtung Würzburg zwischen Wertheim, Lenkfurt und Helmstadt. Gefahr durch Gegenstände auf der Fahrbahn. Außerdem Vorsicht auf der A7 Ulm Richtung Würzburg zwischen Gollhofen und Marktbreit. Da ist Staugefahr, Gefahr durch eine ungesicherte Unfallstelle. Und auf der A3 Würzburg Richtung Frankfurt zwischen Hößbach und Goldbach ist der Standstreifen blockiert. Gefahr durch ein defektes Fahrzeug. Und es wird geblitzt in Würzburg in der Industriestraße.

0: alle vorsichtig und kommt sicher an euer Ziel.
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0: Ich wünsche euch einen wunderschönen Freitagabend.

0: Talk to You, auch einer der neuen Most Wanted Hits am Freitagabend, dem 8. Mai. Ihr hört euren Heimvorteil so kurz vorm Wochenende und wir haben mal wieder geschaut, was hier in der Region so geht.
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2: Den Wochenendstart könnt ihr heute über den Dächern Würzburgs feiern, bei der Backroof Session Rooftop Party auf der Dachterrasse Cloud 7. Ab 16 Uhr gibt's da heute Tech House Beats und gute Drinks für euch. Währenddessen findet aber auch das nächste Vamos Sundowner Event in der City statt. Am Mainkai könnt ihr ab 18 Uhr mit Hausmusik ins Wochenende feiern. Ansonsten könnt ihr heute aber auch noch lauthals mitgrölen. Im Kulturclub Schambinski findet heute nämlich wieder Late Night Karaoke statt. Das Ganze ab 22 Uhr und der Eintritt, der ist übrigens frei für euch. Oder ihr gönnt euch heute einfach mal ein Shoppen auf einem der Weinfeste der Region, beispielsweise auf dem Hoffest in Frickenhausen oder auch bei der Hofschoppenparty in Volkach.
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1: Ich bin Christoph Schmidt. Der Zoll ist mit einer groß angelegten Schwerpunktkontrolle gegen Schwarzarbeit in der Paketbranche in der Region vorgegangen. Insgesamt knapp 100 Einsatzkräfte der Standorte Schweinfurt, Würzburg und Bamberg kontrollierten gestern Fahrer bei der Auslieferung sowie die Abläufe in den Logistikzentren. Von den über 200 befragten Mitarbeitern stehen nun 21 im Fokus weiterer Ermittlungen. Den betroffenen Firmen werden unter anderem Verstöße gegen den Mindestlohn sowie das Vorenthalten von Sozialabgaben vorgeworfen. Noch während der Kontrollen leitete der Zoll 14 Ordnungswidrigkeiten und ein Strafverfahren wegen illegalen Aufenthalts ein. Länger einkaufen bis Mitternacht. In Schweinfurt wird heute erstmals das neue bayerische Ladenschlussgesetz angewendet. Bei Schweinfurt at Night dürfen 26 Geschäfte bis 24 Uhr öffnen. Damit soll der stationäre Handel gestärkt werden. In der Innenstadt sind außerdem Aktionen wie Live-Musik und Tanzshows geplant. Kritik kommt von der Gewerkschaft Verdi, die die Nachtarbeit als Belastung für Beschäftigte sieht. Auch in Gerolzhofen gibt es heute eine lange Einkaufsnacht bis 22 Uhr. Der FC Schweinfurt 05 ist weiter auf Abschiedstour in Liga 3. Sportlich sind die Schnüdel längst abgestiegen. In den verbleibenden beiden Spielen geht es rein sportlich um nichts mehr, weil auch die Gegner bereits sicher abgestiegen sind. Am Sonntagnachmittag sind die Schweinfurter in ihrem vorerst letzten Auswärtsspiel der dritten Liga beim TSV Havelse zu Gast. Gute Nachrichten für Autofahrer. Sprit ist so günstig wie seit etwa 2 Monaten nicht mehr, meldet der ADAC. Demnach kostete ein Liter E10 im bundesweiten Schnitt gestern rund 1,98 Euro, Diesel 2,03 Euro. Sprit ist damit aber trotz des Tankrabatts noch immer deutlich teurer als vor dem Ausbruch des Iran-Kriegs.
2: Das waren die News. 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
2: Gerade hat es um die 17 Grad draußen. Jetzt gegen Abend wird aber die Temperaturen auch noch mal ein bisschen sinken. Und zwar auf 8 bis 5 Grad erwarten uns dann heute Nacht. Morgen und am Sonntag wird es dann auch wieder sonnig und ein paar Wolken kommen auf. Aber insgesamt erwarten uns da Temperaturen von 22 bis 25 Grad.
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2: Und damit Grüße auf die Straße und einmal Vorsicht auf der A7 Ulm Richtung Würzburg zwischen Gollhofen und Marktbreit. Da ist Staugefahr, Gefahr durch ungesicherte Unfallstelle. Und auf der A3 Würzburg Richtung Frankfurt zwischen Hössbach und Goldbach. Da ist auch der Standstreifen blockiert, auch Gefahr durch ein defektes Fahrzeug. Ansonsten gibt es noch ein paar Sperrungen in Würzburg, die ein bisschen länger dauern. Und zwar einmal beim Viehmarktparkplatz wegen des Katholikentags in Würzburg bis einschließlich 21. Mai ist der gesperrt. Und der Residenzparkplatz wegen den Aufbauarbeiten für den Katholikentag auch, da ist auch gesperrt. Ab Montag, dem 11. Mai, ist er komplett gesperrt bis zum 17. Mai. Blitzer gibt's keine. Ich wünsche euch allen eine gute Fahrt. Kommt sicher an euer Ziel.
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2: Und mit euren meistgelikten, meistgesuchten und meistgeklickten Hits des Tages. Ich wünsche euch einen schönen Freitagabend.

Der Song, der derzeit viral geht. Einer der meistgesuchten Hits auf Shazam diese Woche. Der Remix Angels Above Me von der Reggae-Band Stick Figure. Übrigens auch Anwärter auf den Sommerhit dieses Jahr. Und mit einem weiteren meistgesuchten Hit geht's auch direkt weiter. Gesungen von der multi-internationalen Girlgroup Cat's Eye. Ein Lied, das unter anderem auch Rita Ora übrigens angeboten wurde. Aber die hat's nicht so gut gemacht und am Ende hat dann erst die Girlband Cat's Eye den Song zum weltweiten Erfolg gemacht. Ihr kennt ihn. Viel Spaß mit Cat's Eye und Gabriella.

Ah, auch einer eurer meistgelikten Hits, White Keys, hier bei eurem Heimvorteil. Ich finde, der Song ist auch so ein perfekter Song fürs Auto oder schön mit dem Fenster auf, Hand in den Wind halten, 70 km/h auf der Landstraße, ganz entspannt in den Abend fahren einfach und sich freuen, dass man endlich wieder das Wochenende vor sich hat. Ich hoffe, ihr habt alle eine gute Woche hinter euch und könnt jetzt hoffentlich schon euren wohlverdienten Feierabend genießen. Falls ihr allerdings noch auf der Arbeit sein solltet, dann hoffe ich natürlich, dass euer Feierabend nicht mehr lange auf sich warten lässt und ihr die letzten Sonnenstrahlen auch noch mitnehmen könnt heute. Vielleicht ja sogar im Auto mit Hand im Gegenwind. Ganz egal, was heute noch bei euch ansteht, ich wünsche euch einen wunderschönen Freitagabend. Ihr hört Radio Gong zusammen mit euren meistgelikten, meistgesuchten und meistgeklickten Hits. Viel Spaß mit Nico Santos und All Time High.

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1: Ich bin Moritz Einzel. Warme Sommernächte und gemeinsam Fußball schauen, heißt's für Fans bei der Weltmeisterschaft im Juni und Juli. Der Bundesrat hat den Weg freigemacht für Public Viewing Events, auch nach 22 Uhr. Die Entscheidung liegt aber bei der jeweiligen Kommune. Die WM wird im Sommer in den USA, Mexiko und Kanada ausgetragen. Durch die Zeitverschiebung finden viele Spiele statt, wenn es bei uns Nacht ist. Nach einer möglichen Geiselnahme in einer Bankfiliale in Sinzig in Rheinland-Pfalz gehen die Ermittler von mindestens einem Täter aus, der auch Beute gemacht hat. Der Mann soll am Morgen einem Mitarbeiter eines Geldtransportunternehmens einen Behälter mit Bargeld abgenommen haben. Nach Polizeiangaben schloss er anschließend zwei Personen in einem separaten Raum der Volksbank ein und flüchtete. 3 Monate nach dem Start des neuen Wehrdienstes hat die Bundeswehr erste Rekruten über ihre neue Anwerbeoffensive gewonnen. Wie das Verteidigungsministerium mitteilte, gab es Musterungen und Interessierte wurden teilweise schon eingestellt. Es geht um junge Menschen ab 18 Jahren, die seit Januar im Zuge der Neuregelung des freiwilligen Wehrdienstes von der Bundeswehr aktiv angeschrieben werden. Umweltminister Schneider bereitet ein Verbot von Einweg-E-Zigaretten vor. Noch in diesem Jahr werde er ein entsprechendes Gesetz vorlegen, hat der SPD-Politiker nach einem Treffen mit den Länderumweltministern gesagt. Schneider begründete das Verbot mit der Gefahr von Bränden, die von den Einweg-Vapes ausgehen.
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2: 42 Kilometer, tausende Läufer und jede Menge Stimmung in der Innenstadt. Der WVV-Marathon bringt Würzburg am Sonntag wieder in Bewegung. Los geht's schon ab 9 Uhr am Kranenkai. Neben dem Marathon stehen auch Halbmarathon, Funrun sowie Kinder- und Jugendläufe auf dem Programm. Entlang der Strecke sorgen Kapellen, Samba-Gruppen und DJs für Stimmung. Für Autofahrer gilt, einige Straßen bleiben während der Läufe gesperrt. Teilweise gelten auch Parkverbote. Er hatte versucht, mit einem gefälschten Rezept an Medikamente zu kommen. Die Rechnung hatte ein 24-Jähriger in Würzburg allerdings ohne die Angestellte der Apotheke gemacht. Gestern Nachmittag wollte er mit dem gefälschten Rezept verschreibungspflichtige Schmerzmittel haben. Die Angestellte erkannte die Fälschung und rief die Polizei. Der 24-Jährige wurde festgenommen. In seiner Wohnung fanden sich anschließend weitere Rezepte sowie rezeptpflichtige Schmerzmittel.
3: Das waren die News. 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
3: Gerade sind's um die 16 Grad draußen und heute Abend und über Nacht sinken die Temperaturen nochmal runter. 8 bis 5 Grad erwarten uns da. Morgen und am Sonntag wird es dann auch wieder sonnig. Ein paar Wolken kommen zwar auf, aber insgesamt erwarten uns Temperaturen von 22 bis 25 Grad.
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3: Und damit Grüße auf die Straßen und einmal Vorsicht auf der A70 Bamberg-Schweinfurt-Werneck zwischen Haßfurt und Schonungen in beiden Richtungen Gefahr durch ein Reh auf der Fahrbahn. Und auf der A7 Ulm Richtung Würzburg zwischen Gollhofen und Marktbreit ist Staugefahr wegen einer Unfallaufnahme. Und auf der A3 Würzburg Richtung Frankfurt zwischen Hössbach und Goldbach ist der Standstreifen blockiert, Gefahr durch ein defektes Fahrzeug. Blitzer gibt's keine. Ich wünsche euch allen eine gute Fahrt und kommt sicher an euer Ziel.
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3: Und mit euren meistgelikten, meistgesuchten und meistgeklickten Hits des Tages. Ich wünsche euch einen schönen Freitagabend.

0: Days von Christis Randy. 2,3 Millionen monatliche HörerInnen auf Spotify und das ist schon eine ganz große Nummer, ne? Und er hat uns verraten, was der Song eigentlich so für ihn bedeutet.
1: 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It's easy to romanticize the past, but often we forget what's going on right now and making today memories that we'll remember in 10 years time.
0: Im Moment leben, nicht so viele Gedanken machen, Erinnerungen schaffen, an die man sich noch lange einfach zurückerinnern kann. Das ist doch eine schöne Message und passt auch gut zum nächsten meistgesuchten Hit. Lola Young singt darüber, dass es eigentlich unmöglich ist, es allen recht zu machen und wie wichtig es ist, dass man sich selbst treu bleibt und nicht immer nur daran orientiert, was andere so über einen denken oder andere einen fühlen lassen. Und ja, auch sie hat sehr viele monatliche HörerInnen auf Spotify. 23,4 Millionen. Das ist irgendwie 300 Mal das Stadion in München. Ja, das kann man sich gar nicht vorstellen. Und das mit gerade mal 25 Jahren ist tatsächlich auch einer meiner absoluten Favorites dieser Song. Viel Spaß mit Messi.

Sometimes I Love You hier bei euren meistgelikten und meistgesuchten Hits am Freitagabend bei eurem Heimvorteil. Von uns erfahrt ihr, was in der Region so passiert, wie zum Beispiel, dass Welf Reinhardt, ein Regisseur aus Markt Heidingsfeld, gerade seinen ersten Film ins Kino gebracht hat. Der verlorene Mann heißt der und schon sein Kurzfilm Eigenheim wurde mit dem Studenten-Oscar ausgezeichnet, einer der renommiertesten Nachwuchspreise in der Filmwelt. Ja, und um was geht es in dem ersten Kinofilm? Um das Ehepaar Hanne und Bernd, die überraschend Besuch vom Kurt bekommen, dem demenzkranken Ex-Mann von Hanne. Das Problem ist jetzt, der Ex-Mann glaubt, dass er immer noch mit Hanne verheiratet ist. Und das Ehepaar nimmt den dementen Mann dann bei sich auf und der bringt erstmal so richtig frischen Wind in das Leben von Hanne und ihrem neuen Mann. Allerdings wird es auch mit jedem Tag ein bisschen chaotischer. Der Kinostart war gestern am Donnerstag im Cineworld in Mainfrankenpark und im Zentralkino. Und alle weiteren Infos zum Film, falls er euch interessiert und ihn ihr euch vielleicht am Wochenende gleich mal anschauen wollt, findet ihr wie immer unter radiokong.com.

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Taylor Swift mit Elizabeth Taylor. Und damit kommen wir von der erfolgreichsten Sängerin der Welt zum vielleicht nächsten Superstar aus Deutschland oder besser aus Heidingsfeld. Der Wahl-Würzburger steht nämlich im DSDS-Finale. Er hat in Würzburg einen Neuanfang gewagt. Seine neue Freundin hat ihm dabei viel geholfen, vor allem um auch weg von Drogen und Skandalen zu kommen. Und jetzt ist er clean und es geht ihm sehr viel besser. Die beiden erwarten sogar im Sommer ihr erstes Kind zusammen. Und vorher will er seinen Lebenstraum wahrmachen, und zwar DSDS Superstar zu werden. Und zwar mit der nächsten Nummer. Ganz viel Spaß mit Menowin und Mercy on Me.

0: Ist das der neue Superstar? Morgen beim DSDS-Finale ist er mit dabei, Menowin, der Neuwürzburger. Und ja, er hat versprochen, wenn er gewinnt, gibt's ein Gratiskonzert in Würzburg.
1: 100%. Also Würzburg hat mich immer unterstützt und so viel Liebe gegeben. Und ich sage euch wirklich eins, wenn ich gewinne, dann feiern wir zusammen und zwar richtig. Vielleicht machen wir dann das größte Dankeschön-Konzert, das Würzburg je gesehen hat. Mit Musik, Emotionen. Und hoffentlich ohne, dass ich danach meine Stimme für 3 Tage verliere.
0: Ja, nee, das wollen wir nicht. Aber Gratiskonzert wäre schon geil, ne? Wir halten euch auf dem Laufenden und drücken natürlich ganz fest die Daumen für ein 3-mal Ja.

0: Von SDP, Sido und Esther Graf. Mama hat gesagt, passt perfekt, denn am Sonntag ist ja Muttertag. Und wir haben mal ein paar Kids gefragt, was sie denn ihren Mamas eigentlich schon immer mal sagen wollten.
1: Dass sie ganz doll lieb hab und dass sie die Beste ist.
2: Dass ich sie gern hab, weil sie mich immer zum Training fährt.
3: Dass ich sie lieber hab, als ich es manchmal zu ihr zeige.
4: Ich hab's ihr nie gesagt, aber halt, dass ich echt so dankbar bin, wie sie mich erzogen hat.
5: Dass ich sie sehr gern habe und ich es schön finde, dass es sie gibt.
6: Ich bin so stolz, dass sie um uns alle kümmert.
7: Dass ich sie über alles liebe.
8: Dass ich sie ganz euch lieb hab, auch wenn ich sie vielleicht manchmal ein bisschen nerve.
0: Oh, da geht einem doch das Herz auf, oder? Wir wünschen euch allen ein schönes Wochenende. Und falls ihr ihn feiert, dann natürlich auch einen ganz tollen Muttertag zusammen mit euren Mamas. Ja, und wir machen jetzt weiter mit dem nächsten Banger. Mit Bibi Rexha nämlich. Und New Religion an diesem Freitagabend bei Radio Gong. Viel Spaß!

Platz 2 der meistgesuchten Hits Sorry Papi von Topic und Becky G. Und vielleicht der heißeste Kandidat für den Sommerhit des Jahres. Ich hoffe, ihr habt alle eine gute Arbeitswoche hinter euch und freut euch jetzt schon genauso sehr wie ich aufs Wochenende. Was auch immer bei euch noch so ansteht heute, ich wünsche euch einen wunderschönen Freitagabend. Ihr hört euren Heimvorteil und wir begleiten euch gut durch den Abend zusammen mit euren Lieblingshits.

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0: bin Moritz Einzel. Der Bundesrat hat der neuen privaten, staatlich geförderten Altersvorsorge zugestimmt, die die unbeliebte Riester-Rente ablöst. Neben einer Altersvorsorge, bei der 100% der eingezahlten Beiträge garantiert ausgezahlt werden, soll es künftig auch eine Variante mit 80%iger Garantie und ein Altersvorsorgedepot ohne Garantien geben. Dadurch lassen sich höhere Renditen erzielen. Gut gemeint, aber nicht gut gemacht. Die freiwillige Entlastungsprämie für Arbeitnehmer ist im Bundesrat durchgefallen. Dazu sagte Grünen-Fraktionschefin Dröge:
1: Und wenn die eigenen CDU-Ministerpräsidenten die Krisenpolitik des Kanzlers stoppen, dann ist das ein Fiasko für Friedrich Merz persönlich. Es ist ein Fiasko für die gesamte Bundesregierung und auch für Lars Klingbeil als Finanzminister. Handwerklich haben die beiden es so schlecht gemacht, dass die eigenen Ministerpräsidenten gesagt haben, wir verweigern die Mehrheit.
0: Die Bundesregierung hatte sich vorgestellt, eine Prämie der Arbeitgeber an ihre Beschäftigten von bis zu 1.000 Euro steuerfrei zu stellen. Schreck im rheinland-pfälzischen Sinzig. Dort hat mindestens ein unbekannter Täter einem Mitarbeiter eines Geldtransportunternehmens einen Behälter Bargeld geklaut. Anschließend sperrte er zwei Personen in einen Raum in der Volksbank. Von einer Geiselnahme war die Rede. Der Täter ist flüchtig. In der Fußball-Bundesliga geht's in den vorletzten Spieltag. Borussia Dortmund empfängt Eintracht Frankfurt. Und für einen wird die Luft immer dünner, berichtet Fabian Schaffer.
2: Gemeint ist Eintracht-Trainer Albert Riera. Dem Spanier droht nach nur etwas mehr als 3 Monaten schon wieder das Aus. Zuletzt blieben die Frankfurter 3-mal in Folge sieglos und rutschten auf Rang 8. Zu wenig für die eigenen Ambitionen, zu wenig fürs internationale Geschäft. Damit die Chance darauf erhalten bleibt, müssen Siege her. Dortmund auf der anderen Seite will Platz 2 verteidigen. 5 Punkte haben die Borussen Vorsprung auf den 3. Leipzig. Anstoß ist um 20.30 Uhr.
3: Das waren die News. 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
3: Es sind gerade um die 15 Grad draußen. Heute Abend und über Nacht sinken die Temperaturen allerdings auch noch mal ein bisschen runter, und zwar auf 8 bis 5 Grad. Morgen und am Sonntag wird es dann auch wieder sonnig. Es kommen ein paar Wolken auf, aber insgesamt erwarten uns Temperaturen von 22 bis 25 Grad.
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3: Und damit Grüße auf die Straßen und einmal Vorsicht auf der A7 Ulm Richtung Würzburg bei der Ausfahrt Rothenburg ob der Tauber. Gefahr durch einen defekten PKW und ein paar Langzeitsperrungen bzw. ein paar Parkplatzsperrungen für die nächsten Tage habe ich noch zum Durchgeben. Und zwar in Würzburg einmal der Viehmarktparkplatz und der Residenzparkplatz ist gesperrt wegen dem Katholikentag in Würzburg bis zum 17. bzw. 21. Mai.
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3: Und mit euren meistgelikten, meistgesuchten und meistgeklickten Hits des Tages. Ich wünsche euch einen schönen Freitagabend.

Fall in Love, der perfekte, entspannte Vibe für das Ende der Arbeitswoche. Olivia Dean hier bei Radio Gong am Freitagabend. Und weiter geht's natürlich auch wieder mit einem der meistgesuchten und meistgelikten Hits des Tages. Schon über 2 Monate begleitet uns der neue Song von Alex Warren. Am 26. Februar diesen Jahres ist der Song erst erschienen und seitdem ungeschlagen mit ganz oben auf allen Suchlisten mit am Start. Solange muss man es auch erstmal schaffen, in den Charts und vor allem auch in den Herzen und in den Ohren der Leute zu bleiben. Fever Dream, davon rede ich. Fever Dream von Alex Warren an eurem Feierabend. Viel Spaß.

0: Niall Smith und Niall Horan mit Drive Safe hier. Erst Harry Styles, dein Niall Horan in der Playlist. Da ist ja fast One Direction schon wieder vollständig. Ich weiß noch damals, als ich noch in der Schule war, habe ich alle Alben von 1D durchgehört. Anstatt zum Beispiel für die Mathe-Abschlussprüfung zu pauken. Wäre vielleicht ganz gut gewesen. Diese Woche war es ja auch wieder soweit. Das Mathe-Abi wurde geschrieben und ich erinnere mich da noch sehr gut dran zurück. Mir war da einfach nur elendig zumute. Meine Kollegin Valentina aus der Redaktion hat sich mal die Abi-Aufgabe von diesem Jahr angeschaut.
1: Ich finde es wirklich krass und schon auch erschreckend, wie wenig ich vom Matheunterricht anscheinend behalten habe. Ich war jetzt nie wirklich schlecht in Mathe, ich konnte das alles also angeblich mal, aber jetzt, ja, mir sagen die ganzen Begriffe und Symbole noch grob was, aber was ich damit jetzt anstelle, ich habe wirklich keine Ahnung. Stochastik war auch wirklich immer mein Endgegner und wenn ich jetzt allein schon hier lese, ermitteln sie einen Term, mit dem man die Wahrscheinlichkeit für das folgende Ereignis berechnen kann, da läuft es mir wirklich eiskalt den Rücken runter, also wow.
0: Ja, da kann ich sehr gut mitfühlen, Valentina. Also ich hätte auch keinen Bock, nochmal ein Mathe-Abi zu schreiben. Ich bin auch damals tatsächlich mit meinen 4 Punkten, die ich gebraucht habe, da rausgegangen und ich war sehr zufrieden, aber nochmal müsste ich es nicht machen. Es geht weiter mit euren meistgelikten und meistgesuchten Hits. Wir starten rein mit Lucky Again. Viel Spaß!

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0: Somebody. Am Freitagabend eure meistgelikten, meistgesuchten und meistgeklickten Hits hier bei Radio Gong. Jetzt haben wir den Salat. Immer wenige Leute kennen Sprichwörter. Darüber haben wir diese Woche geredet. Dabei sind doch Sprichwörter so vielseitig und so cool einsetzbar. Aktuell gibt es sogar eine Challenge, wo Leute den Anfang eines Sprichworts hören und dann vervollständigen müssen. Ja, und ihr könnt euch vielleicht denken, dabei kommen echt lustige Neuerfindungen raus. Wir haben die Challenge mal mit den SchülerInnen des Siebold-Gymnasiums in Würzburg gemacht. Und das waren die Ergebnisse.
1: Ein Spatz in der Hand ist besser als?
2: Eine Fliege im Auge.
3: Einer am Fuß.
4: Ein Krokodil am Bein.
5: Eine Anstrengung in der Hand.
6: Keine Hand zu haben.
7: Kein Spatz in der Hand.
8: Als Hausaufgaben.
1: Auch ein blindes Huhn findet.
9: Seine Eier wieder.
10: Nie sein Haus.
11: Ein Partner, keine Ahnung.
12: Die wahre Liebe.
1: Und die dümmsten Bauern.
13: Kommen aus Sommerhausen.
14: Finde die größten Karotten.
15: Sind dumm.
16: Finden schlaue Leute.
17: Bekommen kein Geld.
0: Auch ein blindes Huhn findet mal die wahre Liebe. Ich kann natürlich nur für mich sprechen, aber ich bin dafür, dass wir das ins offizielle Sprichwortregister mit aufnehmen. Welches ist denn euer Lieblingssprichwort oder auch euer Lieblingssprichwort-Fail? Schreibt uns das gerne mal. Unsere Studionummer findet ihr wie immer unter radiogong.com.

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1: Noch gar nicht lang dabei auf dem Gong-Hit-Radar, aber seit Stunde 1 ein absoluter Banger. Bella Kay mit I Love It, I Love It, I Love It. Der Song ist übrigens der erste internationale Hit von Bella Kay. Sie ist eine Künstlerin aus Texas und hat auch letztes Jahr schon Lieder veröffentlicht, die eine ziemlich große Reichweite auf Social Media vor allem erzielt haben. Ihr Song The Sick zum Beispiel, der ging auf YouTube ziemlich ab. Mittlerweile hat das Musikvideo sogar fast 4 Millionen Aufrufe. Der hat's aber nur in Großbritannien in die Charts geschafft. Aber ist ja auch gar nicht wild. Mit I Love It, I Love It, I Love It hat sie den Durchbruch ja jetzt geschafft. Und wenn ihr mich fragt, zu Recht ein toller Song und auch perfekt zum Runterkommen, oder? So am Ende der Arbeitswoche. Ich wünsche euch einen schönen Feierabend, Freunde. Ihr hört Radio Gong und es geht weiter mit Shakira und Sue. 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

Samba mit Homewrecker. Auf Platz 30 eurer meistgesuchten Hits des Tages und übrigens auch ein sehr geiles Musikvideo, das er da rausgeballert hat. Ich persönlich liebe es ja immer, wenn so halbe Blockbuster gedreht werden, ja, auch in der Musik. Das erinnert mich dann immer an meine Kindheit zurück, als man neue Songs noch samt Video im Fernsehen so das erste Mal gesehen und gehört hat. Vielleicht erinnert ihr euch da ja auch noch dran. So oder so, geiler Song, geiles Video. Ich kann es empfehlen, sich das mal anzuschauen. Ihr hört Radio Gong. Mein Name ist Hannah Lehmann und ich wünsche euch noch einen schönen Abend. Leider nicht mehr mit mir. Ich verabschiede mich für heute. Hier geht es aber jetzt weiter mit In the Mix. Und das ist ja mal genauso geil. Viel Spaß, schönen Freitagabend, Leute. Bis zum nächsten Mal. Macht's gut.

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1: Ich bin Moritz Einzel. Dass es Waffenruhen im Ukraine-Krieg geben soll, rund um die Feierlichkeiten zum Tag des Sieges in Russland morgen, das war schon klar.
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1: Ich bin Moritz Einzel. Dass es Waffenruhen im Ukraine-Krieg geben soll, rund um die Feierlichkeiten zum Tag des Sieges in Russland morgen, das

0: Social geschrieben. Die Kampfhandlungen sollen ab morgen ausgesetzt werden. Außerdem soll es einen Gefangenenaustausch geben. Gut gemeint, aber nicht gut gemacht. So denkt der Bundesrat über die geplante Entlastungsprämie für Arbeitnehmer und hat sie blockiert. Der scheidende Ministerpräsident von Baden-Württemberg, Kretschmann.
1: Das erinnert mich an so manche Gesetzesvorhaben des Bundes, die wir hier beraten haben und die darauf hinausliefen. Hier ist unsere Idee, macht was draus, ihr Länder und Kommunen. Aber ich glaube, so funktioniert der Föderalismus nicht.
0: Die Bundesregierung wollte Arbeitgebern die Möglichkeit einräumen, ihren Beschäftigten steuerfrei 1.000 Euro zu zahlen. Um Opfer von häuslicher Gewalt besser zu schützen, hat der Bundestag mit großer Mehrheit ein Gesetz zur elektronischen Fußfessel beschlossen. Die SPD-Abgeordnete Wegge sagte:
2: Ich habe Frauen getroffen, die alles richtig gemacht haben, die zur Polizei gegangen sind, die Anzeige erstattet haben, die zum Gericht gegangen sind und die trotzdem Angst haben mussten. Jeden Tag, jeden Abend, jede Nacht. Weil der Täter trotzdem vor der Haustür stand, weil das Annäherungsverbot nur ein Stück Papier war. Das ist jetzt vorbei.
0: Eine Fußfessel schlägt Alarm, wenn sich ein Täter seinem Opfer unerlaubt nähert. Täter können zudem zu Anti-Gewalt-Trainings verpflichtet werden. Zum Auftakt des vorletzten Spieltags in der zweiten Fußball-Bundesliga hat Paderborn im Rennen um den Aufstieg nur unentschieden gespielt. Das Team kam gegen Karlsruhe nicht über ein 2:2 hinaus. Außerdem gewann Kaiserslautern gegen Bielefeld 2:0.
3: Das waren die News. 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
3: Ja, aktuell sind es um die 14 Grad draußen und heute Nacht sinken die Temperaturen nochmal runter auf 8 bis 5 Grad. Die Nacht bleibt dabei locker bewölkt mit ein bisschen Nebel. Morgen und am Sonntag wird es dann wieder sonnig und ein paar Wolken kommen zwar auf, aber insgesamt erwarten uns Temperaturen von 22 bis 25 Grad am Wochenende. Und ab Montag kommt dann Wind und Schauer auf uns zu, da ist es dann nicht mehr so schön, aber jetzt haben wir ja erstmal die guten Tage noch vor uns.
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3: Und damit Grüße auf die Straßen. Bei den Straßen ist es gerade ruhig. Ich erinnere nochmal daran, dass der Viehmarktparkplatz in Würzburg wegen dem Katholikentag bis einschließlich 21. Mai gesperrt ist. Und der Würzburger Residenzparkplatz genauso ab Montag, dem 11. Mai, komplett gesperrt bis zum 17. Mai. Ansonsten wird noch geblitzt und zwar in Steinbach Richtung Lohr bei der Ortsdurchfahrt. Ich wünsche euch allen eine gute Fahrt. Kommt sicher an euer Ziel und jetzt viel Spaß mit In the Mix.
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1: Ich bin Florian Klaus. Häusliche Gewalt richtet sich vor allem gegen Frauen. Die Täter sind in der Regel Männer. Darauf hat auch Bundesjustizministerin Hubich im Bundestag noch einmal hingewiesen. Eine Mehrheit der Abgeordneten stimmte heute für ihr Gewaltschutzgesetz. Künftig sollen Gerichte einfache elektronische Fußfesseln anordnen dürfen, wenn es ein Annäherungsverbot gibt. Außerdem sollen Täter zu Anti-Gewalt-Trainings verpflichtet werden können. Schreck im rheinland-pfälzischen Sinzig. Dort hat mindestens ein unbekannter Täter einem Mitarbeiter eines Häusliche Gewalt richtet sich vor allem gegen Frauen. Die Täter sind in der Regel Männer. Darauf hat auch Bundesjustizministerin Hubich im Bundestag noch einmal hingewiesen. Eine Mehrheit der Abgeordneten stimmte heute für ihr Gewaltschutzgesetz. Künftig sollen Gerichte einfache elektronische Fußfesseln anordnen dürfen, wenn es ein Annäherungsverbot gibt. Außerdem sollen Täter zu Anti-Gewalt-Trainings verpflichtet werden können. Schreck

0: Der Täter ist flüchtig. Umweltminister Schneider bereitet ein Verbot von Einweg-E-Zigaretten vor. Noch in diesem Jahr werde er ein entsprechendes Gesetz vorlegen, hat der SPD-Politiker nach einem Treffen mit den Länderumweltministern gesagt. Schneider begründete das Verbot mit der Gefahr von Bränden, die von den Einweg-Vapes ausgehen. In der zweiten Fußball-Bundesliga ist Paderborn zum Auftakt des vorletzten Spieltags nicht über ein 2:2 gegen Karlsruhe hinausgekommen. Damit klettern die Paderborner vorerst auf Rang 3 der Tabelle, der KSC bleibt Achter. Außerdem setzte sich Kaiserslautern mit 2:0 gegen Bielefeld durch. Die Arminia bleibt als 13. abstiegsgefährdet. Lautern ist vorerst Tabellensechster.
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2: Heute Nacht sinken die Temperaturen auf 8 bis 5 Grad runter. Die Nacht bleibt dabei locker bewölkt mit ein bisschen Nebel. Morgen und am Sonntag wird es dann wieder sonnig. Ein paar Wolken kommen zwar auf, aber insgesamt erwarten uns Temperaturen von 22 bis 25 Grad. Und ab Montag kommt dann Wind und Schauer auf uns zu.
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1: Ich bin Florian Klaus. Nach dem vorläufigen Aus der Entlastungsprämie durch den Bundesrat hält Bundesfinanzminister Klingbeil an Finanzhilfen für die Bürger fest. Bei einem Besuch in Kanada hat er gesagt:
2: Wir haben als Bundesregierung für diese Entlastungsprämie geworben und wir sind uns auch einig, dass wir etwas für die Menschen machen wollen. Und dieser Weg wird weitergehen. Nochmal, die Hand ist ausgestreckt. Das Ziel muss doch sein, dass man sich da jetzt nicht im Klein-Klein zerlegt, sondern dass man jetzt schnell an die Bürgerinnen und Bürger ein Signal sendet. Wir wollen euch unterstützen mit den Ländern, mit den Arbeitgebern, mit den Gewerkschaften zusammen. Müssen Lösungen gefunden werden. Das steht für mich im Mittelpunkt.
1: Am Vormittag hatte die Länderkammer die geplante steuerfreie Beschäftigtenprämie von 1.000 Euro gestoppt. Ein Finanzloch in der Pflegeversicherung ist offenbar größer als gedacht. In den kommenden 2 Jahren droht eine Lücke von mehr als 22,5 Milliarden Euro. Das hat Bundesgesundheitsministerin Wacken der Rheinischen Post gesagt. Die CDU-Politikerin will demnächst Vorschläge für eine Reform machen, um die Finanznot zu lindern. 3 Tage lang sollen im Ukraine-Krieg die Waffen ruhen. Das haben der Kreml und der ukrainische Präsident Zelensky bestätigt. In Russland wird morgen an den Sieg der Sowjetunion im Zweiten Weltkrieg erinnert. Dazu gibt es eine Militärparade auf dem Roten Platz in Moskau. Neben der Waffenruhe bis Montag sollen auch jeweils 1.000 Gefangene ausgetauscht werden. Borussia Dortmund hat in der Fußball-Bundesliga die Vizemeisterschaft eingefahren. Zum Auftakt des vorletzten Spieltags setzte sich der BVB mit 3:2 gegen Frankfurt durch. Damit ist den Borussen Rang 2 nicht mehr zu nehmen. Die Eintracht verpasst den Sprung auf Rang 7, der die Chance auf einen Platz im Europapokal bietet.
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3: Heute Nacht sinken die Temperaturen auf 8 bis 5 Grad runter. Die Nacht bleibt dabei locker bewölkt mit ein bisschen Nebel. Morgen und am Sonntag wird es dann wieder sonnig. Ein paar Wolken kommen zwar auf, aber insgesamt erwarten uns Temperaturen von 22 bis 25 Grad. Und ab Montag kommt dann Wind und Schauer auf uns zu.
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3: Heute Nacht sinken die Temperaturen auf 8 bis 5 Grad runter. Die Nacht bleibt dabei locker bewölkt mit ein bisschen Nebel. Morgen und am Sonntag wird es dann wieder sonnig. Ein paar Wolken kommen zwar auf, aber insgesamt erwarten uns Temperaturen von 22 bis 25 Grad. Und ab Montag kommt dann

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1: Ich bin Florian Klaus. In der Pflegeversicherung droht in den kommenden 2 Jahren eine Finanzlücke von mehr als 22,5 Milliarden Euro. Das geht aus Äußerungen von Bundesgesundheitsministerin Wagen in der Rheinischen Post hervor. Bis Mitte des Monats will die CDU-Politikerin deshalb Vorschläge für eine Reform vorlegen. Thomas Bremser berichtet.
2: Dass die Menschen immer älter werden, ist nur ein Grund dafür, dass die Pflegekassen am Stock gehen. Hauptursache dürfte sein, dass vor fast 10 Jahren die Pflegestufen umgestellt worden sind. Leistungen gibt es seitdem häufiger und früher. Laut Ministerin Wagen hat sich die Zahl der Menschen, die als pflegebedürftig eingestuft werden, seitdem verdoppelt. Um die Finanznot der Kassen zu lindern, werden vermutlich Leistungen gekürzt oder gestrichen.
1: Bis Montag soll im Ukraine-Krieg eine Waffenruhe gelten. Diese Ankündigung von US-Präsident Trump haben der Kreml sowie der ukrainische Präsident Zelensky inzwischen bestätigt. Russland feiert den Jahrestag des Siegs der Sowjetunion im Zweiten Weltkrieg, unter anderem mit einer Militärparade in Moskau. Während der Waffenruhe sollen auch jeweils 1.000 Gefangene ausgetauscht werden. Der Chef der Gewerkschaft Verdi Wernicke hat der Bundesregierung vorgeworfen, die Entlastungsprämie für Arbeitnehmer schlecht geplant zu haben. Er sei nicht überrascht, dass der Bundesrat die Maßnahme gestoppt habe, die es Unternehmen möglich machen sollte, ihren Arbeitnehmern 1.000 Euro steuerfrei zu zahlen. Arbeitgeber hätten schon vor der Entscheidung reihenweise erklärt, die Prämie nicht zahlen zu wollen, darunter auch öffentliche Arbeitgeber. In der Fußball-Bundesliga hat sich Dortmund mit einem Heimsieg gegen Frankfurt vorzeitig die Vizemeisterschaft gesichert. Der BVB setzte sich am vorletzten Spieltag mit 3:2 gegen die Eintracht durch. Die Frankfurter hingegen mussten den nächsten Rückschlag im Kampf um die Europapokalplätze hinnehmen.
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1: Ich bin Florian Klaus. US-Präsident Trump hat nach eigenen Angaben Russland und die Ukraine von einer ab heute geltenden dreitägigen Waffenruhe überzeugt. Dazu gehöre auch der Austausch von 1000 Gefangenen. Kiew und Moskau haben die Vereinbarung inzwischen bestätigt. Tina Eck berichtet aus Washington.
2: Trump hatte die Präsidenten der Ukraine und Russlands, Zelensky und Putin, jeweils persönlich um die Waffenruhe gebeten. Er sei sehr froh, dass sie zugestimmt hätten, schrieb Trump. Die Verhandlungen für ein endgültiges Kriegsende gingen weiter, jeden Tag käme man näher ans Ziel, meinte Trump. Tatsächlich aber waren die Verhandlungen zuletzt in Stocken geraten.
1: Die Chefin des Sozialverbands VdK Bentele trauert nicht so sehr um die im Bundesrat gescheiterte Entlastungsprämie für Arbeitnehmer. Die steuerfreie Prämie von 1.000 Euro, die Unternehmen zahlen können sollten, sei ohnehin kein verlässliches Instrument gewesen, um Menschen zu entlasten. Das hat sie dem Redaktionsnetzwerk Deutschland gesagt. Der Sozialstaat müsse eigene Strukturen schaffen, um in Krisenzeiten zu unterstützen, ohne von den Arbeitgebern abhängig zu sein. In der CDU gibt es Streit um mögliche Kürzungen bei Gesundheitsleistungen für Bürgergeldempfänger. Der Arbeitnehmerflügel der CDU lehnt eine Forderung aus der eigenen Partei ab, die Leistungen für Empfänger einzuschränken, die vor dem Bezug nicht gearbeitet haben. Wer krank ist, brauche Hilfe, sagte CDA-Chef Rathke dem Handelsblatt. Die Forderung war vorher vom CDU-Finanzexperten Buri gekommen. Borussia Dortmund hat in der Fußball-Bundesliga die Vizemeisterschaft eingefahren. Zum Auftakt des vorletzten Spieltags setzte sich der BVB mit 3:2 gegen Frankfurt durch. Damit ist den Borussen Rang 2 nicht mehr zu nehmen. Die Eintracht verpasst den Sprung auf Rang 7, der die Chance auf einen Platz im Europapokal bietet.
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1: Ich bin Florian Klaus. Weil wegen des Iran-Kriegs Kerosinengpässe drohen, könnten laut dem Flughafenverband ADV weitere Flüge in diesem Jahr ausfallen. Besonders Airlines, die günstigere Preise anbieten und touristisch weniger bedeutsame Ziele könnten betroffen sein, hat ADV-Geschäftsführer Beisel der Welt am Sonntag gesagt. Und wenn Flüge nicht ausfallen, könnten sie zumindest deutlich teurer werden. Insgesamt könnte es Beisel zufolge im schlimmsten Fall 20 Millionen Fluggäste treffen. Ein Finanzloch in der Pflegeversicherung ist offenbar größer als gedacht. In den kommenden 2 Jahren droht eine Lücke von mehr als 22,5 Milliarden Euro. Das hat Bundesgesundheitsministerin Wacken der Rheinischen Post gesagt. Die CDU-Politikerin will demnächst Vorschläge für eine Reform machen, um die Finanznot zu lindern. Den Wehrdienstfragebogen zu beantworten, ist für junge Männer verpflichtend. Bußgelder für Männer, die ihn nicht zurückschicken, sollten aus Sicht des Wehrbeauftragten des Bundestags Otte aber nur das letzte Mittel sein. Das hat er dem Redaktionsnetzwerk Deutschland gesagt. Wenn jemand auch nach Mahnungen nicht antwortet, drohen 250 Euro Bußgeld. Die allermeisten reagieren laut Verteidigungsministerium aber von sich aus. In der Fußball-Bundesliga hat sich Dortmund mit einem Heimsieg gegen Frankfurt vorzeitig die Vizemeisterschaft gesichert. Der BVB setzte sich am vorletzten Spieltag mit 3:2 gegen die Eintracht durch. Fabian Schaffer berichtet.
2: Nach dem Blitzstart der Gäste aus Frankfurt durch ein Tor von Usun zeigte sich Dortmund unbeeindruckt. Gyarassi, Schlotterbeck und Inacio trafen für den BVB. Der Anschlusstreffer von Burkhardt kam für die Eintracht zu spät, die damit einen weiteren Rückschlag im Kampf um die Europapokalplätze hinnehmen muss. Bei den Dortmundern wurden vor der Partie Julian Brandt, Niklas Süle und Salih Özcan sowie Sportdirektor Sebastian Kehl verabschiedet. Süle wurde in den letzten Minuten eingewechselt. Er beendet nach der Saison seine Karriere.
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